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0: lassen. Der Gandri Wecker am Donnerstag. Einen guten Morgen zusammen. Wir schauen, dass ihr mit voller Energie den Donnerstag starten könnt. Mit Green Day und ihrem Gandri-Klassiker Boulevard of Broken Dreams lassen wir noch vor den 16 zusammen mit dem hier. Hallo, dreht vom Ray Garvey gibt's in der nächsten Viertelstunde. Jetzt ist 17:30.
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0: Schon jetzt, 17:30 haben wir in der Region ungefähr 21 Grad. Heute Nachmittag gehen wir dann noch auf, heisse 35 Grad. Und heute erwartet uns also wieder ein Hitzetag. Die Sonne, die mag auch gebig scheinen.
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0: 17:30 haben wir und es ist noch alles ruhig auf der Straße und schön in der Region. Ihr kommt easy gut zum Bügel.
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0: Auch heute werden wir wieder belohnt, wenn wir früh aufstehen. Was eine Morgenstimmung. Geniessen wir auch noch die angenehmen Temperaturen, ein bisschen, bevor das Thermometer wieder aufklebt am Nachmittag am Mikrofon der Livia Kocher.
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0: Der Gang 3 Wecker am Donnerstagmorgen, 19 Minuten vor den 6 Heimer. Enge blaue Hösli, die Schmalzlocken perfekt montiert und stärker als jeder Mensch auf der Erde. Superman. Den kann aber gleich einpacken. Jetzt kommt seine Cousine, Supergirl.
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0: Richtig viel Frauenpower und Action verspricht der neueste Streifen von DC Universum. Sven Müller aus dem Kanal 3 Film Freak.
2: Der Film «Supergirl – Woman of Tomorrow» erzählt die Geschichte von der kleinen Cousine vom Superman. Während der Superman ja aus Retter und Held unterwegs ist auf der Erde, ist die Supergirl namens Kara auf dem Planet Krypto, also auf dem Heimplanet der Supermänner und Superfrauen. Sie schaut dort für Ordnung.
0: Es gibt ja viele Diskussionen, braucht es jetzt wirklich noch zum männlichen Superheld ein weibliches Pendant? Was schreiben da die Kritiker online?
2: Die sind im Fall mehrheitlich positiv, weil DC mit dem Supergirl wie nicht einfach eine 1-zu-1-Kopie vom Superman rausbringt, sondern einen Charakter mit ihrer eigenen Geschichte. Die Kara bekämpft eben das Böse und muss noch gleichzeitig auch noch um das Leben von ihrem Hund bangen.
3: Zu Hause ist, wo du bist, Buddy. Krypto und ich hatten wenigstens uns. Ganz ehrlich, ich dachte, wir hatten Glück. Aber jedes Glück geht wahrscheinlich irgendwann zu Ende.
0: Und der Film der zeigt ja auch ein Thema auf, wo heutzutage viel darüber geredet wird.
2: Weil die Kara allein auf ihrem Planet Krypto lebt, wird das Thema allein recht zentral behandelt. Es wird aber nicht nur auf der Tränendrüse umgedrückt. Es zeigt auch, dass das allein schöne Seiten mit sich bringt.
0: Supergirl Woman of Tomorrow läuft ab heute in den Kinos.
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0: Der Ganadri Wecker am Donnerstagmorgen. Einen schönen guten Morgen zusammen. Der Motor, der stottert vielleicht noch ein bisschen. Wir helfen nachher. So kann man doch in den Tag starten. We Build This City, der Ganadri Klassiker von Starship, gibt es noch in den nächsten 10 Minuten. Und gleich nach den Nachrichten gibt es den hier in voller Länge, der Hit Anthem, hören wir. Jetzt ist 6 Uhr.
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0: Mit der Florina Jufer.
3: Wir fangen an mit dem Sport Shooten. Bei der Weltmeisterschaft ist die Schweiz Gruppensieger. Gestern haben die Schweizer mit 2-1 gegen Gastgeber Kanada gewonnen. Die erste Halbzeit hat es keiner Goal gegeben. In der zweiten Halbzeit hat Ruben Vargas nach nicht mal einer Minute das erste Goal geschossen. Zudem sagt er gegenüber SRF.
4: Das ist der Fußball. Manchmal kommt die Chance gerade in der ersten Minute oder in der ersten Sekunde. Natürlich stehe ich dort, wo Goal kann schiessen und bin natürlich überglücklich, dass es heute wieder geklappt hat.
3: Das nächste Mal spielen die Schweizer am Freitag ihre Woche. Für das bleiben sie gerade in Kanada. Im Biel Stadtrat hat gestern Abend die Rechnung vom letzten Jahr feierlich zu reden gegeben. Die Jahresrechnung 2025 hat mit einem Minus von 5,7 Millionen Franken schlechter abgeschlossen als budgetiert. Vor allem von bürgerlicher Seite hat es darum im Stadtrat kritische Voten gegeben. Aus der Redaktion berichtet Christoph Gerber.
5: Die SVP hat kritisiert, dass Bieler Politik trotz der angespannten Finanzlage gegen noch ein Säuferli mit dem Geld umgeht. Zum Beispiel hat in der Stadtrat der gleichen Sitzung gestern ein Spezial Kässeli für einen städtischen Wohnungsbau eingerichtet. Dort kommt eine zusätzliche Million Franken. Auch die FDP und die GLP haben von einer ernsten Lage geredet. Für die SP und die Grünen ist die Situation nicht so dramatisch, wie sie die Bürgerlichen sehen. Es gäbe auch positive Sachen, wie zum Beispiel die höheren Steuereinnahmen bei den Privatpersonen.
3: Alle Parteien sind sich einig, dass man das Finanzstabilisierungsprogramm Substance Plus weiterführen müsse. Schlussendlich hat der Stadtrat die Rechnung abgesegnet, nur die SVP und die FDP haben dagegen abgestimmt. In Venezuela hat es gestern Abend innerhalb von einer Minute zwei starke Erdbeben gegeben. In der Hauptstadt Caracas sind zum Teil Häuser eingestürzt. Wie gross die Schäden sind und wie viele Leute gestorben oder verletzt sind, kann man noch nicht sagen. Die Erdbeben haben die Stärke 7,2 und 7,5 von 10 gehabt. Sie gehören weltweit zu den stärksten, die sie in diesem Jahr bis jetzt gegeben hat. Innerhalb von Venezuela gehören sie zu den stärksten, die von den letzten 100 Jahren. Die Präsidentin Delcy Rodriguez hat den Notstand ausgerufen.
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0: Schon jetzt ist es T-Shirt-Wetter. 21 Grad haben wir etwa in der Region. Heute Nachmittag gehen wir dann noch auf heisse 35 Grad. Also ist auch heute kühlen, das Motto vom Tag. Die Sonne die brennt, die Wolken werden nicht gross rum sein.
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0: 3 Minuten ab der 6. Da kommen Sie den durch den Donnerstagmorgen. Kein Stau oder Stocker ist gemeldet. Ein Gruß ins Auto.
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0: Wir haben noch zittert am Schluss. Aber im Vergleich zum Katar-Spiel bringt es unsere Nazi gestern über die Ziellinie. Gruppensieg für die Schweizer Fußball-Nazi in WM in Nordamerika. Wir schauen in ein paar Minuten zurück aufs Spiel. Am Mikrofon der Livio Kocher.
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0: 11 Minuten nach der 6 haben wir und die Räder gehen drei Wecker eingeschaltet. Es ist geschafft.
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0: Die Schweizer Nazi die schlägt Kanada gestern Abend im letzten Gruppenspiel mit 2-1 und steht als Gruppensieger fest. Wir haben nach dem Spiel beim Public Viewing Seemätteli nachgefragt und wollten wissen, wie zufrieden ist man jetzt eigentlich mit dieser Gruppenphase?
2: Ich finde, die Schweiz spielt immer wie besser und ich habe das Gefühl, wir könnten noch ein bisschen weiterkommen.
3: Ja, der erste Match war eher schlecht, aber dann haben sie wirklich alles gebracht. Die letzten 10 Matches waren sehr gut.
4: Ich denke, dass wir gegen Kanada vielleicht ein bisschen mehr auf die Kappe bekommen, weil sie ja grundsätzlich sehr stark sind, zumindest bis zum 16er. Verdient gewonnen, ganz klar. Aber am Schluss haben wir auch noch ein bisschen bibbern müssen, definitiv.
5: Ja, es war gut. Und gleich hilft wie England.
0: Also, ja, wenn man immer das hilft. Aber in der Schweiz, da sind wir natürlich die meisten für die Nazi. Der erste Schritt, der ist jetzt geschafft. Aber wie weit längt es denn für die Schweizer Fußball-Nazi?
3: Ich hoffe, wir schaffen den Viertelfinal, den Eintritt, aber es wird schwierig, sage ich. Ja, es ist auch gleich immer unsere Schweizer.
2: Halbfinale würde ich sagen.
4: Wir nehmen, wer kommt, wenn wir können, theoretisch. Wenn wir einen guten Tag haben, können wir zumindest bis zum Viertelfinale schlagen, wer wir wollen.
6: Wenn man schaut, wer jetzt alles ist gestochelt in der K.O.-Phase, es ist offen. Es ist offen für alles, würde ich sagen.
0: Das nehmen wir doch sowas von mit. Ich meine, Träumen, das ist ja immer erlaubt. Aber jetzt hat es nicht Träumen, sondern zuerst mal einfach die Füße auf den Hafen für die Nazi. Das 16. Finale, das spielen sie dann am Freitagmorgen um 5 Uhr. Und nein, nicht morgen, sondern erst nächste Woche. Also wirklich über eine Woche Ruhe. Der Gegner, der ist noch nicht klar.
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0: Der Gano 3 Wecker am Donnerstag, 25. Juni, 20 Minuten nach der 6. Heimer. 30 Sekunden, 3 korrekt beantwortete Fragen und als Belohnung eine 50 Stutz Geschenkkarte vom Sonderbrück. Genau diese Chance auf die Geschenkkarte, die hat heute Morgen die Manuela aus Biel.
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0: Manuela aus Biel, du hast angerufen für das Kanal 3, 2, 1, los! Wie hast du das Spiel von Schweizer Nazi gestern verfolgt oder wo?
2: Also ich war gestern Abend daheim und habe daheim verfolgt. Da ich aber sehr früh aufstehen muss, kann ich nicht rausgehen.
0: Okay, ja, das ist auch schön und schön kühl, oder?
2: Ja, genau.
0: Super. Ja, dann kannst du schon das Kommando geben, wenn du ready bist.
2: Also, Kanal 3, 2, 1, los.
0: In welcher Partei ist der Bundesrat Ignacio Cassis?
2: SP.
0: FDP wäre es gewesen. Nennen wir einen Schweizer Nazi-Spieler, der WM dabei ist.
2: Rodriguez.
0: Richtig. Was gibt 12 minus 7 plus 5?
2: 12 minus 7. 10.
0: Ja, richtig. Nennen wir eine Nachbargemeinde von Arberg.
2: Lies.
0: Ja, auch richtig. Und noch zu welchem Unternehmen gehört Facebook, Meta oder Marta?
2: Weiß nicht.
0: Ja, die Zeit ist eh durch. Aber du hast 3 richtig gehabt. Darum, ich gratuliere dir herzlich. Du hast den Gutschein gewonnen.
2: Hey, super,
1: freut mich mega. Kanal 3, 2, 1, los! Anmelden via WhatsApp auf 079 342 22 22.

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0: Der Granatri Wecker am Donnerstagmorgen, der 25. Juni haben wir. Wir hören zwei ganz grosse, gehen nach den News. Zum Ende Jennifer Lopez mit ihrem Hit Save Me Tonight. My pretty little girl. Aber auch der Ed Sheeran ist dabei. Sie hit Callway Girl gibt's für euch auf die Ohren. Jetzt ist 6:30. 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
0: Mit der Florina Joffer.
3: Zum Anfang der Sport Fußball WM. In der Nacht von gestern auf heute hat es 6 Spiele gegeben. Die Schweiz hat der Gastgeber Kanada mit 2:0 geschlagen und wird damit Gruppensieger. Der 16. Final treten sie am Freitag ihre Woche an. Weiter hat Bosnien-Herzegowina Katar mit 3:1 geschlagen. Marokko hat gegen Haiti mit 4:2 gewonnen. Brasilien hat es 3:0 gegen Schottland gemacht. Südafrika hat Südkorea mit einem 1:0 geschlagen und Mexiko hat gegen Tschechien mit 3:0 gewonnen. Die andauernde Hitze schickt aktuell nur wenige Leute ins Spital. In den meisten Berner Spitälern gäbe es erst einzelne Patientinnen und Patienten, die wegen Hitzesymptomen in Notfall fahren, wie die Nachrichtenagentur Kiesten STA schreibt. Auch im Spitalzentrum Bio hat es bis jetzt nur eine Handvoll Patienten gegeben, die wegen der Hitze im Spital sind gelandet, sagt der Chefarzt vom Notfall Simon Bosbach.
4: Aktuell ist es wirklich so, dass wir im Vergleich zum letzten Jahr keinen signifikanten Anstieg an Hitzenotfällen verspüren. Es gibt Einzelfälle, die aktuell sogar selten sind. Anscheinend scheinen die Präventionsmaßnahmen, die auch von den Medien immer wieder betont werden, zu greifen.
3: Sie rechnen darum auch nicht damit, dass die Zahl der Patientinnen und Patienten nicht schlagartig zunehmen soll, sagt Simon Bosbach weiter. Und sollte das gleich passieren, sind sie darauf vorbereitet, etwa mit einem Pikettdienst. Die USA und der Iran wollen sich wieder in der Schweiz treffen. Das sagt der US-Außenminister Marco Rubio. Das Berner Außendepartement bestätigt das bis jetzt nicht. Letztes Wochenende haben sich hohe Vertreterinnen und Vertreter der beiden Länder auf dem Bürgerstock getroffen. Vermittlerinnen und Vermittler haben gesagt, die Gespräche seien positiv und konstruktiv gewesen. Die USA war nach dem Treffen sehr optimistisch gewesen. Ein erster Grundstein sei gelegt. Der Iran hat das wieder etwas gedämpft. Sie haben weder über das Atomprogramm verhandelt, noch seine neue Verpflichtungen eingegangen.
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0: Auch heute hat es sich wieder gelohnt, früh aus den Federn zu gehen. Ein super Morgenrot haben wir gesehen. Und das ist quasi die Vorspeise auf das, was uns heute wettertechnisch erwartet. Viel Sonne, kaum Wolken. Aktuell stehen wir auf 21 Grad zu Biel, zu Lies und zu Längnau. Heute Nachmittag gehen wir dann noch auf heisse 35 Grad rauf.
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0: 3 Minuten über den halben 7. Es läuft immer noch alles nach Plan auf der Straße und in der Region. Eine gute Reise wünsche ich.
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0: Heute sicher ein paar kleinere Augen auf dem Bügel. Einmal, wenn ihr jetzt schon dort seid und gestern noch den Nazi-Match geschaut, hat sich aber immerhin gelohnt. Das Gehen, das nehmen wir gerne ein bisschen auf für einen Sieg von Schweizer Fußball-Nazi, oder? Am Mikrofon und ebenfalls einen mit ein kleinen Augen heute, der Livio Kocher.
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0: Der Ganadri Wecker am Donnerstag, 21 Minuten ist es 7.
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0: Trotz einer Mordsitz hat sich der Bieler Stadtrat Nächti mit vielen Zahlen beschäftigt. Das Parlament hat über die Rechnung vom letzten Jahr debattiert. Die Jahresrechnung die ist schlechter ausgefallen als budgetiert. Sie schließt mit einem Minus von 5,7 Millionen Franken ab. Christoph Gerber aus der Redaktion, du bist bei der Debatte dabei gewesen. Was haben die Bürgerlichen zur Rechnung 2025 gesagt?
2: Es hat Kritik gegeben, zum Beispiel von SVP. Die Stadt steht finanziell nicht gut da und trotzdem hat der Stadtrat gerade gestern an der gleichen Sitzung ein Spezialkessel für einen städtischen Wohnungsbau beschlossen. Dort drin fließt 1 Million Franken. Solche Ausgaben sind für die SVP unverständlich. Die GLP hat von einer ernsten Lage geredet. Das Programm Substanz Plus, um die Finanzen zu stabilisieren, müssen wir darum unbedingt umsetzen. Und die FDP hat gewarnt, dass die Stadt Biel schnell vor dem Abgrund wäre, wenn die Zinsen würden aufgehen, das wegen der hohen Schulden und der Zinsen, die die Stadt darauf zahlt.
0: Hat es von links-grün ähnlich kritisch klingt?
2: Die SP und die JUSO sehen die Lage weniger dramatisch als die bürgerlichen Parteien. Wir müssen am Substanz Plus festhalten, es gäbe aber auch positive Entwicklungen. Die Steuereinnahmen der Privatpersonen haben mehr Geld als erwartet in die Stadtkasse gespielt. Bauchweh macht den Sozialdemokraten, dass die Stadt Biel Mühe hat, alle offenen Stellen zu besetzen. Und die Grünen wie auch die SP finden es schlecht, dass die Stadt letztes Jahr nur gerade ein Viertel der geplanten Investitionen hat können umsetzen.
0: Wie ist die Abstimmung über die Jahresrechnung herausgekommen?
2: Die SVP und die FDP haben die Rechnung abgelehnt, weil sie mit mehreren Punkten nicht einverstanden sind. Die restlichen Parteien haben aber zugestimmt und so hat der Bieler Stadtrat die Rechnung 2025 deutlich mit 33 Ja-Stimmen zu 16 Nein-Stimmen bei einer Enthaltung abgesegnet.
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0: Der Gandri Wecker hat reingeschaut am Donnerstag, 8 Minuten vor den 7 Heimer. Traumhafte Morgenstimmung haben wir im Kanal 3 Land.
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0: Das schmeckt ja schon fast wieder nach einem Sommertag. Sarina Leuthold vom Meteotest. Der Hochsommertag, den gibt es heute, oder?
2: Definitiv, heute ist es sonnig und sehr warm. Die Höchstwerte am Nachmittag sind verbreitet, wieder um die 35 Grad herum. Dazu bringt auch die Pisa wieder ein bisschen Abkühlung. Sie ist aber wahrscheinlich ein bisschen schwächer unterwegs als noch gestern, aber doch eben noch ein bisschen drin. Und ja, eben im Seeland bleibt es voraussichtlich sonnig und richtig Jura, da könnte es ein paar Quellwochen geben. Wahrscheinlich bleibt es aber mit relativ grosser Wahrscheinlichkeit überall trocken.
0: Und morgen da haben wir auch nichts Neues, oder?
2: Nein, da haben wir nichts Neues. Grundsätzlich ist es sonnig und sehr warm. Auch wieder die Temperaturen am Nachmittag verbreitet um die 35 Grad. Der Unterschied ist, die Abkühlung von der Biese, die fällt. Die Biese stellt ab. Der Wind ist allgemein grundsätzlich schwach rum und auch morgen wird es wahrscheinlich trocken bleiben.
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0: durch den Donnerstagmorgen mit dem Gana 3 Wecker. Einen guten Morgen zusammen. Wir bringen euch durch den Donnerstagmorgen mit ein paar Banger. Zum Beispiel ist Sunrise Avenue am Start. Ihr Hit Heartbreak Century hören wir zusammen mit der Olivia Dean. Von ihr haben wir aktuell am Start. So easy geht's auf die Ohren. Beide Songs noch vor der halben. Jetzt ist 7. 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
0: Mit der Florina Juffer.
3: Gerade am Anfang der Sport shooten. Bei der Weltmeisterschaft ist die Schweiz Gruppensieger. Gestern hat die Schweizer mit 2:1 gegen Gastgeber Kanada gewonnen. Die erste Halbzeit hat es keiner Goal gegeben. In der zweiten Halbzeit hat Ruben Vargas nach nicht mal einer Minute das erste Goal geschossen. Zudem sagt er gegenüber dem SRF:
4: Das ist der Fußball. Manchmal kommt die Chance gerade in der ersten Minute oder in der ersten Sekunde. Natürlich stehe ich dort, wo Goal schiessen kann. Ich bin natürlich überglücklich, dass es heute wieder klappt.
3: Das nächste Mal spielen die Schweizer am Freitag ihre Woche. Für das bleiben sie gerade in Kanada. Im Bieler Stadtrat hat gestern Abend die Rechnung vom letzten Jahr fein ein bisschen zu reden gegeben. Die Jahresrechnung 2025 hat mit einem Minus von 5,7 Millionen Franken schlechter abgeschlossen als budgetiert. Vor allem von der bürgerlichen Seite hat es darum im Stadtrat kritische Voten gegeben. Aus der Redaktion berichtet Christoph Gerber.
5: Die SVP hat kritisiert, dass die Bieler Politik trotz der angespannten Finanzlage gegen noch ein Säuferli mit dem Geld umgeht. Zum Beispiel hat in der Stadtrat der gleichen Sitzung gestern ein Spezialkässeli für einen städtischen Wohnungsbau eingerichtet. Dort kommt eine zusätzliche Million Franken. Auch die FDP und die GLP haben von einer ernsten Lage geredet. Für die SP und die Grünen ist die Situation nicht so dramatisch, wie sie die Bürgerlichen sehen. Es gäbe auch positive Sachen, wie zum Beispiel die höheren Steuereinnahmen bei den Privatpersonen.
3: Alle Parteien waren sich einig, dass man das Finanzstabilisierungsprogramm Substance Plus weiterführen müsse. Schlussendlich hat der Stadtrat die Rechnung abgesegnet. Nur die SVP und die FDP haben dagegen abgestimmt. In Venezuela hat es gestern Abend innerhalb von einer Minute zwei starke Erdbeben gegeben. In der Hauptstadt Caracas sind zum Teil Häuser eingestürzt. Wie gross die Schäden sind und wie viele Leute gestorben oder verletzt sind, kann man jetzt noch nicht genau sagen. Die Erdbeben haben Stärke von 7,2 und 7,5 von 10 gehabt. Sie gehören weltweit zu den stärksten, die sie in diesem Jahr bis jetzt gegeben hat. Innerhalb von Venezuela gehören sie zu den stärksten von den letzten 100 Jahren. Die Präsidentin Delcy Rodriguez hat den Notstand ausgerufen.
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0: 22 Grad haben wir im Moment schon zu Biel, zu Arberg und zu Grenchen. Wir gehen noch auf 35 Grad auf am Nachmittag. Es gibt auch heute einen Tag, wo wir so gut wie es geht im Schatten nachgehen, weil die Sonne die bleibt den ganzen Tag.
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0: 3 Minuten ab der 7. Locker kommen wir durch den Donnerstagmorgen. Kein Stohnstocker ist gemeldet aus der Region. Eine gute Fahrt wünsche ich.
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0: Gruppensieg, check. Die Schweiz die schlägt Kanada und holt sich Platz 1 in Gruppe B. Wir haben die Leute bei einem Public Viewing in der Region gefragt, welchen Spieler sie bis jetzt hat überzeugt.
6: Der Manzambi. Ja, der hat jetzt im zweiten Spiel hat er alles gezeigt und hat auch ein Goal geschossen. Weiter so, ja.
0: Ja, mit 3 Goal in der Gruppenphase sticht Trion Manzambi natürlich raus. Welche anderen Spieler sonst noch sind genannt worden, das hören wir gleich in ein paar Minuten am Mikrofon, der Livio Kocher.
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0: 9 Minuten nach der 7 Uhr, ihr hört den Kanal 3 Wecker an dem Donnerstag. Das erste Ziel, das ist geschafft.
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0: Die Schweiz schlägt Kanada gestern Abend mit 2-1 und ist definitiv Gruppensieger. Vor allem zwei Namen gehört man, wenn man bei den Leuten nachfragt, welchen Spieler das bis jetzt am meisten überzeugt hat.
2: Vargas, der Einzige, der einfach alles gibt, weil der fast an jedem Goal beteiligt ist, weil er spielt einfach gut.
3: Der Manzambi, ja, der hat jetzt im zweiten Spiel hat er alles gezeigt und hat auch ein Goal geschossen, weiter so. Ja.
4: Ja, der Manzambi, der ist Weltklasse. Ich finde, der für so einen jungen Spieler spielt er wirklich schon wirklich gut.
5: Ich glaube, wie immer eigentlich ist es ganz klare Mannschaftsleistung.
0: Das ist die Meinung der Leute nach dem Spiel gestern beim Public Viewing. Aber wie viel Selbstvertrauen nehmen jetzt die Fans mit aus dieser Gruppenphase? Was ist noch möglich in diesem Turnier?
3: Ich hoffe, wir schaffen den Viertelfinal, den Eintritt, aber es wird schwierig, sage ich. Ja, es ist auch gleich immer unsere Schweizer.
4: Halbfinal, würde ich sagen.
5: Wir nehmen, wer kommt. Wenn wir können, theoretisch. Wenn wir einen guten Tag haben, können wir zumindest bis zum Viertelfinal können wir schlagen, wer wir wollen.
2: Wenn man schaut, wer jetzt alles ist gestockelt in der K.O.-Phase, es ist offen. Es ist offen für alles, würde ich sagen.
0: Aber er steht nach dem anderen jetzt das erste Mal das 16. Finale. Das ist am Freitag, 3. Juli. Der Gegner, irgendein Drittplatzierter von einer anderen Gruppe, das kommt dann in den nächsten Tagen aus.
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0: Der Gano der Wecker am Donnerstag, 14 Minuten nach der 7. Traumhafte Morgenstimmung haben wir im Gano 3 Land.
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0: Das schmeckt ja schon fast wieder nach einem Sommertag. Sarina Leuthold vom Meteotest. Der Hochsommertag, den gibt es heute, oder?
2: Definitiv, heute ist es sonnig und sehr warm. Die Höchstwerte am Nachmittag sind verbreitet, wieder um die 35 Grad herum. Dazu bringt auch Pisa wieder ein bisschen Abkühlung. Sie ist aber wahrscheinlich ein bisschen schwächer unterwegs als noch gestern, aber doch eben noch ein bisschen drinnen. Und ja, eben im Seeland bleibt es voraussichtlich sonnig und richtig Jura, da könnte es ein paar Quellwochen geben. Wahrscheinlich bleibt es aber mit relativ grosser Wahrscheinlichkeit überall trocken.
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0: Der Kanadier Wecker am Donnerstag 19 ab 7 Uhr ist es.
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0: Es ist heiss und es bleibt heiss. Und die Hitze die kann vor allem den schwächeren Leuten unserer Gesellschaft zusetzen. So fest, dass sie am Schluss ins Spital müssen. Ob wegen der Hitze schon mehr Leute im Spitalzentrum Biusig gelandet und welche Symptome die hohen Temperaturen auslösen, das weiss Vania Di Nicola aus der Kanal 3-Redaktion.
2: Bis Ende Woche kann das Thermometer im Seeland bis auf 35 Grad aufklettern. Was für ein paar pures Sommerfeeling ist, kann für andere lebensgefährlich sein. Vor allem Babys und ältere Menschen mögen die Hitze nicht so verleiden. Die Hitze kann bei den Leuten verschiedene Symptome auslösen, sagt der Chefarzt vom Notfall im Spitalzentrum Bio, Simon Bosbach. Der Körper probiert dann nämlich, das auszugleichen.
3: Zum einen steigt die Herzfrequenz, zum anderen fängt man an zu schwitzen. Es kann natürlich auch bis hin zu schweren Symptomen führen, wie Übelkeit, Kopfschmerzen, Erbrechen, Schwindel bis hin zu Bewusstlosigkeit.
2: Trotz der höheren Temperaturen über längere Zeit haben sie im Spitalzentrum aber nicht besonders viel mehr zu tun als in anderen Sommer. Zumindest noch nicht.
3: Es kann natürlich auch dazu kommen, wenn jetzt dieser Heat Dome weiterhin besteht, dass mit zunehmender Exposition die Hitzenotfälle steigen. Aber aktuell haben wir nicht signifikant mehr Fälle wie sonst auch an Hitzenotfällen.
2: Und falls jetzt plötzlich doch mehr Leute wegen der Hitze ins Spital müssen, ist das Spitalzentrum zu Bio darauf vorbereitet, sagt Simon Bosbach weiter.
3: Wir haben generell die Möglichkeit, unser Personal aufzustocken. Wir haben auch einen zusätzlichen Hintergrunddienst, den man abrufen kann. Zudem, wenn es zu einem sehr hohen Anstieg kommt, würde auch unser Katastrophenplan greifen.
2: Den müssen Sie wegen der Hitze aktuell aber zum Glück noch nicht aktivieren.
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0: Gang oder Wecker am Donnerstagmorgen. Einen guten Start in den Tag wünsche ich. Musik aus Deutschland hören wir in der nächsten halben Stunde. Don't worry heisst der Hit von deutschen Sängerin Leonie und da geht es zusammen mit einem Riesenbanger. Schon mal gedehnen zum Mitsingen. Morgen früh die Red Hot Chili Peppers hören wir mit ihrem Gang 3 Klassiker Californication. Jetzt ist 7:30. 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
0: Mit der Florina Jofer.
2: Zum Anfang der Sport Fußball WM. In der Nacht von gestern auf heute hat es 6 Spiele gegeben. Die Schweiz hat der Gastgeber Kanada mit 2-0 geschlagen und wird damit Gruppensieger. Der 16. Final treten sie am Freitag ihre Woche an. Weiter hat Bosnien-Herzegowina Katar mit 3-1 geschlagen. Marokko hat gegen Haiti mit 4-2 gewonnen. Brasilien hat es 3-0 gegen Schottland gemacht. Südafrika hat Südkorea mit einem 1-0 geschlagen. Und Mexiko hat gegen Tschechien mit 3-0 gewonnen. Die andauernde Hitze schickt aktuell nur wenige Leute ins Spital. In den meisten Berner Spitälern gäbe es erst einzelne Patientinnen und Patienten, die wegen Hitzesymptomen in Notfall fahren, wie die Nachrichtenagentur Kisten SDA schreibt. Auch im Spitalzentrum zu Biel hat es bis jetzt nur eine Handvoll Patienten gegeben, die wegen der Hitze im Spital sind gelandet, sagt der Chefarzt vom Notfall Simon Bosbach.
3: Aktuell ist es wirklich so, dass wir im Vergleich zum letzten Jahr keinen signifikanten Anstieg an Hitzenotfällen verspüren. Es gibt Einzelfälle, die aktuell sogar selten sind. Anscheinend scheinen die Präventionsmaßnahmen, die auch von den Medien immer wieder betont werden, zu greifen.
2: Sie rechnen darum auch nicht damit, dass die Zahl der Patientinnen und Patienten jetzt schlagartig zunehmen soll, sagt Simon Bosbach weiter. Und sollte das gleich passieren, sind sie darauf vorbereitet, etwa mit einem Pique-Dienst. Die USA und der Iran wollen sich wieder in der Schweiz treffen. Das sagt der US-Aussenminister Marco Rubio. Das Berner Russendepartement bestätigt das bis jetzt nicht. Letzte Woche haben sich hohe Vertreterinnen und Vertreter der beiden Länder auf dem Bürgerstock getroffen. Vermittlerinnen und Vermittler haben gesagt, die Gespräche seien positiv und konstruktiv gewesen. Die USA war nach dem Treffen sehr optimistisch gewesen. Ein erster Grundstein sei gelegt. Der Iran hat das wieder ein bisschen gedämpft. Sie haben weder über das Atomprogramm verhandelt, noch seien sie neu Verpflichtungen eingegangen.
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0: Richtig angenehm im Moment. 23 Grad haben wir aktuell in Biel, in Ipsach und in Macklingen. Ein weniger angenehm, am Nachmittag 35 Grad sie erwartet. Die Sonne die bleibt uns den ganzen Tag erhalten. Immerhin geht noch eine kleine Beise, die uns ganz wenig abkühlt.
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0: 3 Minuten über den 7:30 in der Region haben wir im Moment ein paar kleinere Morgenstocker, aber nie früher über 10 Minuten. Ich habe noch aber noch eine Meldung von der Autobahn auf der A1 Zürich Richtung Bern zwischen der Raststätte Gunzgen Nord und Wangen an der Aare. Stolz auf mehreren Abschnitten wegen Verkehrsüberlastung. Ihr verliert dort sicher mal 20 Minuten. Viel Geduld. Also im Morgenverkehr und eine gute Fahrt.
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0: Den Traumdonstein begleiten wir mit Musik aus der Schweiz. Der Sian den hören wir mit seinem Hit Wasteland. Geht als nächstes einen guten Start in den Tag wünsche ich. Am Mikrofon der Livio Kocher.
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0: Der Gandri Wecker am Donnerstag, 25. Juni, 19 Minuten vor den 8. Heimer. 30 Sekunden, 3 korrekt beantwortete Fragen und als Belohnung eine 50 Stutz Geschenkkarte vom Sonderbrück. Und genau die Chance auf den Gutschein, die hat heute Morgen die Manuela aus Biel.
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0: Manuela aus Biel, du hast angerufen für das Kanal 3, 2, 1, los! Wie hast du das Spiel für Schweizer Nazi gestern verfolgt oder wo?
2: Also ich war gestern Abend daheim und habe es daheim verfolgt. Da ich aber sehr früh muss aufstehen muss, kann ich nicht rausgehen.
0: Okay, ja, das ist auch schön und schön kühl, oder?
2: Ja, genau.
0: Super. Ja, dann kannst du das Kommando geben, wenn du ready bist.
2: Also, Kanal 3, 2, 1, los.
0: In welcher Partei ist der Bundesrat Ignacio Cassis?
2: SP.
0: FDP wär's gewesen. Nennen wir einen Schweizer Nazi-Spieler, der WM dabei ist.
2: Rodriguez.
0: Richtig. Was gibt 12 minus 7 plus 5?
2: 12 minus 7.
0: 10. Ja, richtig. Nennen wir eine Nachbargemeinde von Arberg.
2: Lies.
0: Ja, auch richtig. Und noch zu welchem Unternehmen gehört Facebook, Meta oder Marta?
2: Weiß nicht.
0: Ja, die Zeit ist eh durch. Aber du hast 3 richtig gehabt. Darum, ich gratuliere dir herzlich. Du hast den Gutschein gewonnen.
2: Hey, super,
1: freut mich mega. Kanal 3, 2, 1, los! Anmelden via WhatsApp auf 079 342 22 22.

Der Donnerstagmorgen, wir begleiten euch mit dem Kanal 3 Wecker in Tag 14 Minuten vor der 8. ist es. Als nächstes da hören wir doch mal ein bisschen gute Laune mucke. Hier ist Justin Timberlake mit Can't Stop the Feeling auf Kanal 3.

0: Mit dem Gang 3 Wecker durch den Donnerstagmorgen. Es ist 10 vor 8. Die Gruppenphase für die Schweiz die ist durch.
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0: Nach dem 2-1-Sieg gegen Kanada beendet die Schweiz Gruppenphase auf Platz 1.
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0: Nach dem 0-0 zur Pause hat es in der zweiten Halbzeit nicht mal eine Minute gebraucht.
2: Zambi, dann die Möglichkeit, Vargas, Vargas! Ja! Ja! Vargas schießt die Schweiz nach 40 Sekunden in der zweiten Halbzeit in Führung.
0: So hat es 1-0 auf SRF getönt. Das zweite Goal für die Nazi das hat nach der Johann Manzambi geschossen. Die Schweiz die spielt nächsten Freitag, also am 3. Juli, am Morgen um 5 Uhr, ihr 16. Finale. Der Gegner der ist bis jetzt noch nicht klar.
1: Das gibt's zu reden.
0: Manchmal sind es Details, die ihm auffallen. Der Murat Yakin, der Trainer der Schweizer Nazi, hat gestern beim Spiel beim Start des Spiels ein weißes T-Shirt an und am Schluss dann ein schwarzes. Er musste es nämlich wechseln, weil der Gegner, also Kanada, auch weiße Liebe an hatte. Das gleiche Liebe wie der Gegner an, das könnte nämlich dumm gehen.
3: Ja, das hat es ja auch schon gegeben. In einem anderen Spiel, das ich gesehen habe, dass man den Trainer verwechselt mit einem Spieler. Aber ich wäre sicher bereit, wenn sie mich anspielen.
0: Das, so hat der Murat Yakin das gesagt beim Interview mit SRF. Der Murat Yakin war selber früher bei der Nationalmannschaft gewesen, und der war also ready gewesen. Wir sind auch ready und zwar für die nächsten Spiele.
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1: Der andere Wecker am Donnerstagmorgen, einen schönen zusammen. Es ist WM-Zeit, Ladies and Gentlemen. Passend dazu hören wir den WM-Song aus dem 2010, Waka Waka, der Hit von Shakira. Gibt's in der nächsten halben Stunde? Und auch der Hoosier haben wir dabei. Sie Hit Too Sweet geht nach den News. Jetzt ist 8. 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
1: Mit der Florina Jofer.
4: Gerade am Anfang der Sportschute bei der Weltmeisterschaft ist die Schweiz Gruppensieger. Gestern hat die Schweizer mit 2:1 gegen Gastgeber Kanada gewonnen. Die erste Halbzeit hat es keiner Goal gegeben. In der zweiten Halbzeit hat Ruben Vargas nach nicht mal einer Minute das erste Goal geschossen. Zudem sagt er gegenüber dem SRF.
5: Das ist der Fußball. Manchmal kommt die Chance gerade in der ersten Minute oder in der ersten Sekunde. Natürlich stehe ich dort, wo Goal kann schiessen und ich bin natürlich überglücklich, dass es heute wieder geklappt hat.
4: Das nächste Mal spielen die Schweizer am Freitag ihre Woche. Für das bleiben sie gerade in Kanada. Im Bieler Stadtrat hat gestern Abend die Rechnung vom letzten Jahr feierlich zu reden gegeben. Die Jahresrechnung 2025 hat mit einem Minus von 5,7 Millionen Franken schlechter abgeschlossen als budgetiert. Vor allem von der bürgerlichen Seite hat es darum im Stadtrat kritische Worte gegeben. Aus der Redaktion berichtet Christoph Gerber.
6: Die SVP hat kritisiert, dass Bieler Politik trotz der angespannten Finanzlage gegen noch nicht säuferlich mit dem Geld umgeht. Zum Beispiel hat in der Stadtrat der gleichen Sitzung gestern ein Spezialkessel für einen städtischen Wohnungsbau eingerichtet. Dort kommt eine zusätzliche Million Franken. Auch die FDP und die GLP haben von einer ernsten Lage geredet. Für die SP und die Grünen ist die Situation nicht so dramatisch, wie sie die Bürgerlichen sehen. Es gäbe auch positive Sachen, wie zum Beispiel die höheren Steuereinnahmen bei den Privatpersonen.
4: Alle Parteien sind sich einig, dass man das Finanzstabilisierungsprogramm Substance Plus weiterführen müsse. Schlussendlich hat der Stadtrat die Rechnung abgesegnet. Nur die SVP und die FDP haben dagegen abgestimmt. In Venezuela hat es gestern Abend innerhalb von einer Minute zwei starke Erdbeben gegeben. Laut erster Erkenntnis sind mindestens 32 Leute ums Leben gekommen und 700 verletzt. Die US-Geologiebehörde vermutet 10'000 Todesopfer. In der Hauptstadt Caracas sind zum Teil Häuser eingestürzt. Die Erdbeben haben die Stärke 7,2 und 7,5 von 10 gehabt. Sie gehören weltweit zu den stärksten, die sie in diesem Jahr bis jetzt gegeben hat. Innerhalb von Venezuela gehören sie zu den stärksten der letzten 100 Jahre. Präsidentin Delcy Rodriguez hat den Notstand ausgerufen.
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1: 24 Grad haben wir aktuell schon zu Biel, zu Worben und zu Grenchen. Das Thermometer das klettert am Nachmittag wieder in die Höhe. 35 Grad sind erwartet. Die Sonne die bleibt uns den ganzen Tag erhalten. Immerhin geht auch eine kleine Beise, die uns ganz wenig abkühlt.
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1: 3 Minuten ab der 8. Alle gehen arbeiten, das merken wir auf der Strasse. In der Region ist aber noch nichts Gröbers dabei. Dann schauen wir noch schnell auf die Autobahn auf der 1 Zürich Richtung Bern. Zwischen der Radstätte Gunzgenort und Wangadraren. Da verlieren darauf mehrere Abschnitte insgesamt etwa 25 Minuten wegen Verkehrsüberlastung. Eine gute Fahrt wünsche ich.
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1: Wenn ihr in den letzten Tagen schon fleissig in Kanal 3 gehört habt, dann wisst ihr, was jetzt nach der 8. kommt. Unsere Brotherie Love Story. Heute die vierte Folge. Nach zwei Songs wisst ihr, wie es weitergeht. Am Mikrofon der Livia Kocher.
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0: Der Ganadri Wecker am Donnerstagmorgen. Sali zusammen. Es ist die grosse Liebesschnauze. Unsere allererste Ganadri Soap ever. Kulisse, Praderie, das Bieler Stadtfest. Morgen geht es los. Darum bei uns heute schon die zweitletzte Folge.
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2: Die Frauen und die Männerklicken haben sich per Zufall an der Bar vom FC Eger getroffen. Steffi und der Krigo, die früher fast zusammengekommen, sehen sich seit ewig wieder mal im Ausgang. Die Steffi ist frisch getrennt. Beim Gespräch an der Bar knistert es. Frauen und Männer gehen aber dann gleich separat Party machen. Ein paar Stunden sind jetzt durch.
3: Boah, Rigu, ich habe schon feierlich einen geladen. Geht's dir noch?
4: Ja, easy.
3: Schade, haben wir die Steffi und die Frauen verloren.
4: Ja, ist schon irgendwie aber auch gut so, weil irgendwie schön war es jetzt gesehen, aber ist auch ein bisschen komisch.
3: Was? Da hinten? Da hinten, sie sind wieder und Steffi am Tanzen mit ihm.
4: Mann, nein, das ist da der Ricardo, ausgerechnet. Das ist so ein arroganter Sieg im Fall.
3: Ja, aufdringlich wie immer, oder? So ein Schleimer. Was hat die an dem?
4: Nee, kein Plan im Fall, aber ja, denen, die jetzt im Fall auch nicht wirklich zuschauen, habe ich wirklich keinen Bock drauf. Ja, ja komm, wir gehen doch mal Richtung Moonliner.
3: Easy, komm, gehen wir weiter. Aber einen nehmen wir noch für unterwegs.
2: Szenenwechsel zu den Frauen, die an Steffi beim Tanzen mit dem Ricardo zuschauen.
5: Hey Frauen, ich glaube, ich muss Steffi mal retten. Die können da nicht mit dem Ricardo allein sein. Du Steffi, wir gehen ins Haus weiter, komm.
6: Ricardo, sorry, du hast gehört, die Frauen wollen gehen. Tschüss. Ja?
5: Mann, Steffi, scheider mit dem Krigo tanzen, das mit dem Ricardo.
6: Krigo hat Frau und Kind, darum easy. Mit dem Ricardo ist lustig, aber eh nicht mein Typ.
5: Gut, wo gehen wir? Noch zur Bibliothek. Der Tinger, es scheint auch noch ein guter DJ.
6: Ganz ehrlich, ich mag nicht mehr zu viel gehabt. Moonliner fährt schon gleich, glaube ich. Für mich ist im Fall gut.
5: Steffi, komm jetzt bleib noch klein.
6: Nein, sorry. Cooler Abend gewesen. Merci, Frauen. Ich habe mich wieder mal richtig jung gefühlt, aber für mich ist es wirklich Feierabend.
2: Steffi sagt der Frau Tschüss, denkt aber an Krigo und macht noch einen kleinen Umweg, dass sie ihn noch finden können. Natürlich nur per Zufall.
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0: 21 Minuten nach der 8 haben wir am Donnerstag und ihr hört der Kanal 3 Wecker.
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0: Trotz einer Mordshitze hat sich der Bieler Stadtrat Nächte mit vielen Zahlen beschäftigt. Das Parlament hat über die Rechnung vom letzten Jahr debattiert. Die Jahresrechnung ist schlechter ausgefallen als budgetiert. Sie schließt mit einem Minus von 5,7 Millionen Franken ab. Christoph Gerber aus der Redaktion, du bist bei der Debatte dabei gewesen. Was haben die Bürgerlichen zur Rechnung 2025 gesagt?
2: Es hat Kritik gegeben, zum Beispiel von SVP. Die Stadt steht finanziell nicht gut da und trotzdem hat der Stadtrat gerade gestern an der gleichen Sitzung ein Spezialkässeli für einen städtischen Wohnungsbau beschlossen. Dort drin fließt 1 Million Franken. Solche Ausgaben sind für die SVP unverständlich. Die GLP hat vor einer ernsten Lage geredet. Das Programm Substance Plus, um die Finanzen zu stabilisieren, müssen wir darum unbedingt umsetzen. Und die FDP hat gewarnt, dass die Stadt Biel schnell vor dem Abgrund wäre, wenn die Zinsen würden aufgehen würden. Das wegen der hohen Schulden und der Zinsen, die die Stadt darauf zahlt.
0: Hat es von links-grün ähnlich kritisch gestöhnt?
2: Die SP und die JUSO sehen die Lage weniger dramatisch als die bürgerlichen Parteien. Wir müssen am Substance Plus festhalten, es gäbe aber auch positive Entwicklungen. Die Steuereinnahmen der Privatpersonen haben mehr Geld als erwartet in die Stadtkasse gespielt. Bauchweh macht den Sozialdemokraten, dass die Stadt Biel Mühe hat, alle offenen Stellen zu besetzen. Und die Grünen wie auch die SP finden es schlecht, dass die Stadt letztes Jahr nur gerade ein Viertel der geplanten Investitionen hat können umsetzen.
0: Wie ist denn die Abstimmung über die Jahresrechnung rausgekommen?
2: Die SVP und die FDP haben die Rechnung abgelehnt, weil sie mit mehreren Punkten nicht einverstanden sind. Die restlichen Parteien haben aber zugestimmt und so hat der Bieler Stadtrat die Rechnung 2025 deutlich mit 33 Ja-Stimmen zu 16 Nein-Stimmen bei einer Enthaltung abgesegnet.
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0: Ich lasse den Gandry Wecker am Donnerstag. Einen schönen Morgen zusammen. Wir bringen euch die Musik zum Start in den Arbeitstag. Mit dabei haben wir zum Beispiel der Soleroy mit seinem Hit Hurricane. Oder auch noch drei Klassiker hören wir, Just Around the Corner heisst er. Beide Songs gibt es in der nächsten halben Stunde. Jetzt ist 8:30.
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0: Mit der Florina Jofer.
3: Zum Anfang der Sport Fußball-WM. In der Nacht von gestern auf heute hat es 6 Spiele gegeben. Die Schweiz hat der Gastgeber Kanada mit 2:0 geschlagen und wird damit Gruppensieger. Der 16. Final treten sie am Freitag in der Woche an. Weiter hat Bosnien-Herzegowina Katar mit 3:1 geschlagen. Marokko hat gegen Haiti mit 4:2 gewonnen. Brasilien hat es 3:0 gegen Schottland gemacht. Südafrika hat Südkorea mit einem 1:0 geschlagen. Und Mexiko hat gegen Tschechien mit 3:0 gewonnen. Die andauernde Hitze schickt aktuell nur wenige Leute ins Spital. In den meisten Berner Spitälern gäbe es erst einzelne Patientinnen und Patienten, die wegen Hitzesymptome in Notfall fahren, wie die Nachrichtenagentur Kiesten SDA schreibt. Auch im Spitalzentrum Zbio hat es bis jetzt nur eine Handvoll Patienten gegeben, die wegen der Hitze im Spital sind gelandet, sagt der Chefarzt vom Notfall Simon Bosbach.
4: Aktuell ist es wirklich so, dass wir im Vergleich zum letzten Jahr keinen signifikanten Anstieg an Hitzenotfällen verspüren. Es gibt Einzelfälle, die aktuell sogar selten sind. Anscheinend scheinen die Präventionsmaßnahmen, die auch von den Medien immer wieder betont werden, zu greifen.
3: Sie rechnen darum auch nicht damit, dass die Zahl der Patientinnen und Patienten jetzt schlagartig zunehmen, sagt Simon Bosbach weiter. Und sollte das gleich passieren, sie sind darauf vorbereitet. Etwa mit einem Pique-Dienst. Die USA und der Iran wollen sich wieder in der Schweiz treffen. Das sagt der US-Aussenminister Marco Rubio. Das Berner Aussendepartement bestätigt das bis jetzt nicht. Letzte Wochenende haben sich hohe Vertreterinnen und Vertreter von den beiden Ländern auf dem Bürgerstock getroffen. Vermittlerinnen und Vermittler haben gesagt, die Gespräche seien positiv und konstruktiv gewesen. Die USA war nach dem Treffen sehr optimistisch gewesen. Ein erster Grundstein sei gelegt. Der Iran hat das wieder ein bisschen gedämpft. Sie haben weder über Atomprogramm verhandelt, noch seien sie neue Verpflichtungen eingegangen.
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0: Es gibt einen Tag, wie wir uns das schon seit mittlerweile über einer Woche gewöhnt sind. Viel Sonne und wenig Wolken. Schon jetzt ist es warm bei 24 Grad in der Region. Am Nami geht es bis 35 Grad hoch. Und die Hitze die bleibt voraussichtlich noch bis Ende Woche.
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0: 3 Minuten über den 8:30. Die einzige Meldung habe ich noch von der Autobahn. Auf der A1 Zürich Richtung Bern zwischen den Raststätten Gunzgenort und Wang an der Aare. Da verliert ihr auf mehreren Abschnitten insgesamt etwa 20 Minuten wegen Verkehrsüberlastung. In der Region da habe ich nichts Gröbers für euch. Eine gute Fahrt zusammen.
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0: Der lasst der ganze 3 Wecker. Am Donnerstag 17 Minuten vor der 9 Uhr haben wir. Ab heute da wird's richtig hart und laut zu grenchen. Summerside Festival, das geht los. Unter anderem aus Headliner Billy Talent, der morgen am Abend. Gibt aber auch viele Bands im Line-Up, die nicht unbedingt wie eine Bandname tönt. Es könnte auch zum Beispiel eine Uhrenmarke sein. Darum hat Sven Müller aus dem Moderationsteam sich Andrea geschnappt und geschaut, ob sie raten kann, ob eben der Name einer Band gehört oder doch etwas anderes ist.
1: Saldatio Mortis.
2: Das war schon super an. Weil es die erste ist, sage ich, es ist eine Band.
1: Richtig. Felskin.
2: Felskin? Fell? Also wie gefallen? Das ist keine Band? Keine Ahnung, kein blasser Schimmel.
1: Das ist eine Band, ja. Amarula.
2: Das ist keine Band. Das klingt eher so wie... Vielleicht etwas zu essen oder so.
1: Das ist eine Likörmarke.
2: Ah ja, das passt.
1: White Tiger.
2: Wow, also ich finde es recht basic, muss ich sagen, für eine Band so. Aber ich sage, es ist gleich eine Band.
1: Das ist eine Band, ja. Daisy Mark Jacobs.
2: Ich habe mir das ein einfacher vorgestellt, ehrlich gesagt. Manchmal weiss ich ja dann gleich noch so ein bisschen soft sein. Darum Daisy irgendwie, ja, das ist eine Band.
1: Das ist ein Parfum.
2: Oh ja, okay. Ah, da hätte ich drauf kommen.
1: Beyond the Black.
2: Sag jetzt einfach mal, eine Band. Das ist so ein Name, den ich mir vorstellen würde.
1: Samsue.
2: Asiatische Handymarke.
1: Richtig keine Band, aber es ist eine Kleidermarke.
2: Shit.
0: Wie das Ganze auf Video hat ausgesehen, das seht ihr übrigens auf unseren sozialen Medien.
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0: Ihr hört den Gala 3 Wecker am Donnerstag, 25. Juni, heute zusammen. Wir haben wieder eine breite Auswahl an Musik parat. Der Hit Loving Myself von Ava Max aus dem 2025 haben wir zum Beispiel am Start. Und auch ein anderer Klassiker aus dem 84 hören wir Wham mit Wake Me Up Before You Go Go. Gibt's auf die Ohren. Beide Songs gibt's noch vor der halben, jetzt ist 9
1: Uhr. 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
0: Mit der Florina Joffer.
3: In Venezuela hat es gestern zwei starke Erdbeben gegeben. Verschiedene Staaten bieten ihre Hilfe an. Mit den Stufen 7,2 und 7,5 von 10 gehören sie zu den stärksten Erdbeben, die Venezuela im letzten Jahrhundert gesehen hat. Die US-Geologiebehörde rechnen mit mehreren 10'000 Toten. Die Züge fahren nicht mehr und die Kinder gehen nicht mehr zu. Jetzt geht es darum, so viel wie möglich zu retten, sagt die venezolanische Präsidentin Delcy Rodriguez. Der Präsident von El Salvador schreibt auf der Plattform X, sie schicke Rettungskräfte und Hilfe Güter auf Venezuela. Auch Brasilien, die Dominikanische Republik und USA sagen, sie wollen helfen. Frankreich meldet den ersten Ebola-Fall. Ein Doktor hat sich damit angesteckt. Er war vorher in der Demokratischen Republik Kongo. Dort haben im Moment über 1'000 Leute Ebola. Der Doktor in Frankreich ist jetzt isoliert und sie identifizieren im Moment Leute, die sich bei ihm angesteckt haben könnten. Für Europa stuft man die Ansteckungsgefahr gering ein. Der US-Präsident Donald Trump lobt den NATO-Chef Mark Rutte, das knapp 2 Wochen vor dem NATO-Gipfel. Der Donald Trump findet Mark Rutte eine grossartige Führungsperson. Die beiden haben schon lange eine gute Beziehung. Der Mark Rutte hat auch schon Kritik dafür geerntet. Er schmeichelt am US-Präsidentsfest. Er hat jetzt gerade einen Besuch im amerikanischen Weissen Haus gemacht. Dort ist es ihm vor allem darum gegangen, die Wogen vor dem Gipfel noch so gut wie möglich zu glätten. Verschiedene Vertreter aus der amerikanischen Regierung haben vorletzt kritisiert, die Alliierten unterstützen den Krieg gegen Iran zu wenig.
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0: Schon jetzt ist es warm bis 26 Grad in der Region. Am Nami geht es noch mal etwa 11 Grad hoch. Also 35 Grad sind maximal erwartet. Es bleibt im Kanal 3-Land den ganzen Tag sonnig und praktisch wochenlos. Und die Hitze bleibt voraussichtlich mal noch bis Ende Woche.
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0: 2 Minuten ab der 9, mehr als 5 Minuten verliert ihr nie in der Region. Schauen wir noch schnell auf die Autobahn. Auf der A1 Zürich Richtung Bern zwischen der Raststätte Gunzgenort und Wangen an der Aare. Da verliert ihr auf mehreren Abschnitten insgesamt etwa eine Viertelstunde. Wegen Verkehrsüberlastung kommen wir gut ans Ziel.
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0: Uhr. Ja, ihr habt es gehört, es ist 9 Uhr zum 9 Uhr Zeit. Wir haben unter anderem der Avicii, Melanie C oder Wham dabei und ganz viele mehr. Also Musik pur hier auf Kanal 3. Genießt jetzt am Mikrofon der Livio Kocher.
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2: Das ist der Kanal 3 Wecker, der hat eingeschaltet. Am Donnerstag, salut zusammen.
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2: Es ist heiss und es bleibt heiss. Und die Hitze die kann vor allem den schwächeren Leuten unserer Gesellschaft zusetzen. So fest, dass sie am Schluss ins Spital müssen. Ob wegen der Hitze schon mehr Leute im Spitalzentrum Biel sind gelandet und welche Symptome die hohen Temperaturen auslösen, das weiss Vanya Di Nicola aus der Kanal 3 Redaktion.
3: Bis Ende Woche kann das Thermometer im Seeland bis auf 35 Grad aufklettern. Was für ein paar pures Sommerfeeling ist, kann für andere lebensgefährlich sein. Vor allem Babys und auch ältere Menschen mögen die Hitze nicht so verleiden. Die Hitze kann bei den Leuten verschiedene Symptome auslösen, sagt der Chefarzt vom Notfall im Spitalzentrum Biel, Simon Bosbach. Der Körper probiert dann nämlich, das auszugleichen.
4: Zum einen steigt die Herzfrequenz, zum anderen fängt man an zu schwitzen. Es kann natürlich auch bis hin zu schweren Symptomen führen, wie Übelkeit, Kopfschmerzen, Erbrechen, Schwindel bis hin zu Bewusstlosigkeit.
3: Trotz der höheren Temperaturen über längere Zeit haben sie im Spitalzentrum aber nicht besonders viel mehr zu tun als in anderen Sommer. Zumindest noch nicht.
4: Es kann natürlich auch dazu kommen, wenn jetzt dieser Heat Dome weiterhin besteht, dass mit zunehmender Exposition die Hitzenotfälle steigen. Aber aktuell haben wir nicht signifikant mehr Fälle wie sonst auch an Hitzenotfällen.
3: Und falls jetzt plötzlich doch mehr Leute wegen der Hitze ins Spital müssen, ist das Spitalzentrum zu Biel darauf vorbereitet, sagt Simon Bosbach weiter.
4: Wir haben generell die Möglichkeit, unser Personal aufzustocken. Wir haben auch einen zusätzlichen Hintergrunddienst, den man abrufen kann. Zudem, wenn es zu einem sehr hohen Anstieg kommt, würde auch unser Katastrophenplan greifen.
3: Den müssen sie wegen der Hitze aktuell aber zum Glück noch nicht aktivieren.
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Die lassen dir gerne drei Wecker am Donnerstag. Schon gleich ist es 10 Uhr. Und es ist einfach schon wieder jetzt sehr warm. Darum helfen wir euch, abzukühlen in Form von Musik. Und was hilft da noch mehr als sogar Musik aus Bio? Wir haben hier Pegasus am Start mit «How much can a heartbreak?»

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0: kleinen Cowgirl zur Country-Sänger und schlussendlich zur millionenschweren, wahrscheinlich grössten Popkünstlerin unserer Zeit. Taylor Swift. Die hat ihren Weg definitiv gemacht. Und klar, spielen wir sie auch gerne wieder bei uns auf Kanal 3 in der nächsten halben Stunde. Zum Beispiel Cruel Summer. Jetzt zusammen mit Coldplay. Und sie dürfen natürlich nicht fehlen für einen super Vormittag. Das nach der Zähne.
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0: Mit der Florina Jufer.
3: In Venezuela hat es gestern zwei starke Erdbeben gegeben. Verschiedene Staaten bieten ihre Hilfe an. Mit den Stufen 7,2 und 7,5 von 10 gehören sie zu den stärksten Erdbeben, die Venezuela in den letzten 100 Jahren gesehen hat. Die US-Geologiebehörde rechnet mit mehreren tausend Toten. Züge fahren nicht mehr und die Kinder nicht mehr in die Schule. Jetzt geht es vor allem darum, so viel wie möglich zu retten, sagt die venezolanische Präsidentin Delcy Rodriguez. Der Präsident von El Salvador schreibt auf der Plattform X, sie ist keine Rettungskraft und Hilfsgüter auf Venezuela. Auch Brasilien, die Dominikanische Republik und die USA sagen, sie wollen helfen. Frankreich meldet den ersten Ebola-Fall. Ein Doktor hat sich damit angesteckt. Er war vorher in der Demokratischen Republik Kongo. Dort haben im Moment über 1000 Leute Ebola. Der Doktor zu Frankreich ist jetzt isoliert und sie identifizieren im Moment Leute, die sich bei ihm angesteckt haben könnten. Für Europa stuft man die Ansteckungsgefahr gering ein. Der US-Präsident Donald Trump lobt den NATO-Chef Mark Rutte. Das knapp zwei Wochen vor dem NATO-Gipfel. Der Donald Trump findet Mark Rutte eine grossartige Führungsperson. Die beiden haben schon lange eine gute Beziehung. Der Mark Rutte hat auch schon Kritik dafür geerntet. Er schmeichelt am US-Präsidentsfest. Er hat jetzt gerade einen Besuch im amerikanischen Weißen Haus gemacht. Dort ist es ihm vor allem darum gegangen, die Wogen vor dem Gipfel noch so gut wie möglich zu glätten. Verschiedene Vertreter aus der amerikanischen Regierung haben vorletzt kritisiert, die Alliierten unterstützen in der Krieg gegen Iran zu wenig.
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0: Ja, und da wird schon das erste Mal gewechselt. Zum schwitzten T-Shirt. Flotsch, nass ist es. Das natürlich wegen der Hitze, die wir haben. Auch heute brennt nämlich die Sonne. 35 Grad gibt es am Nachmittag. Am Jura entlang kann ein paar Mal Quellwolken geben. Sonst aber einfach blau und es bleibt trocken.
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0: Ja, ich sehe auf meiner Verkehrskarte keine grösseren Staus und Stocker. Sie gemeldet haben, freie Fahrt für euch. Am 3 ab 10 kommen gut und sicher euer Ziel.
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0: 18 Minuten nach der 10 Gang 3 geschaltet. Schön seid ihr mit uns unterwegs. Man hört es alle Jahre wieder und es ist mega schlimm. Tödliche Unfälle von Kindern, die man im heissen Auto vergisst. Gerade zuletzt hat es wieder eine Meldung aus Frankreich gegeben, wo eben zwei gestorben sind. Es gibt viele Situationen, wo man schnell vergisst, wie gefährlich die Hitze für Kinder eigentlich kann sein. Muriel Filo aus dem Gang 3 Team.
1: Zum Beispiel im Garten. Mit dem Gartenschlauch die Kids abspritzen, das haben wir alle schon mal gemacht. Wenn der aber schon den ganzen Tag in der brennenden Hitze in der Sonne liegt, kann das erste Wasser, das da rauskommt, bis zu 60 Grad heiß werden. Und wenn man da einfach direkt auf die Haut spritzt, kann das wirklich böse Verbrennungen geben. Gehen wir weiter auf den Spielplatz. Da gibt es ein paar eher versteckte Gefahren, sage ich mal. Zum einen die Rutschbahn aus Plastik oder auch die Köttinnen vom Rittigampfi, die so heiß werden, dass es wirklich Blätter geben kann, wenn man da mit der nackten Haut drauf hockt. Und nicht zu vergessen natürlich da die schwarze Gummimatte am Boden. Auch die wird richtig heiß, bevor der King vielleicht drauf rumschnacken, vielleicht schnell selber mit den Füßen drauf geht, um zu schauen, wie heiß das sie ist. Und dann kommen wir noch zum Spaziergang mit dem Baby. Da will man ja das Kind möglichst schützen vor der Sonne und legt schnell mal einfach ein Tuch so übers Wägeli. Man vergisst aber schnell, dass so die Luft nicht mehr zirkulieren kann, sich die Hitze aufstaut und dann unter dem Tüchli eigentlich noch heißer ist als ohne.
0: Das ist ein guter Reminder, wenn so heute wieder über 35 Grad warm wird.
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mit Galdrüdern. Donnerstagvormittag gibt es den 20 vor 11 und wir brauchen Glasse. Mindestens 5 Pack einschwürfeln, für uns die Handgelenke abzukühlen und zwischen ihnen dran zucken. Wassermelonen, die sind super erfrischend und ganze Haufen Getränke. In dieser Hitze trinken ja natürlich ganz wichtig. Jetzt muss man das aber auch zuerst mal alles posten und das kostet natürlich auch etwas. 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Dort kann man all das posten. Gewinnen könnt ihr sie, wenn ihr mir jetzt anruft. 032 322 2020 ist das Nummer. 032 322 2020. Ich wünsche euch jetzt schon mal viel Glück. Vielleicht hören wir uns gleich.

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0: ja, heute gilt es wieder, einfach nicht zu viel bewegen. Möglichst still haben und zwischendurch die Musik von Gal und Rui geniessen. Gut, sind nicht alle Songs so mega fetzig, wo man zu viel kaum still haben kann. Der Harry Styles zum Beispiel mit seinem aktuellen Hit «American Girl» ist so einer, wo wir auch wirklich kurz, gemütlich sein können. Und der hier heisst «Rockabye», habe ich ebenfalls parat gemacht. Zuerst gibt es jetzt aber noch Nachrichten. Es ist 11 Uhr.
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0: Mit der Florina Jufer.
2: Was passiert in Zukunft mit dem Spitalareal im Bieler Beaumont-Quartier? Wenn das Spitalzentrum Anfang 2030er Jahre in Neubau auf Brücke zügelt, bleiben 90'000 Quadratmeter Land übrig. Was dort könnte entstehen, spaltet die Politik. Die SP-Fraktion im Bieler Stadtrat hat eine klare Vorstellung, was mit dem Spitalareal passieren soll, sagt Bieler SP-Stadträtin Siri Reiser.
3: Wir haben ja letztes Versammlungspositionspapier verabschiedet, wo wir gemeinnützigen Wohnungsbau auf dem Areal fordern und das die Stadt zu einem sinnvollen Preis das Areal kaufen, sodass eben die Bevölkerung auch partizipativ mitwirken kann und wir kostengünstig dort bauen und auch ein Quartier für die Menschen von Biel schaffen.
2: Ob man die Forderung der SP umsetzen kann, ist noch nicht klar. Die Stadt Biel will nächste Woche eine Potenzialstudie dazu herausgeben, was machbar ist und was nicht. Außerdem stellt sich auch die Frage, wer am Schluss zu sagen hat. Die Stadt Biel ist zwar für einen Wohnungsbau zuständig, das Land, wo das Spitalzentrum draufsteht, gehört aber dem Kanton Bern. In Venezuela hat es gestern zwei starke Erdbeben gegeben. Verschiedene Staaten bieten ihre Hilfe an. Mit den Stufen 7,2 und 7,5 von 10 gehören sie zu den stärksten Erdbeben, die Venezuela in den letzten 100 Jahren gesehen hat. Die US-Geologiebehörde rechnet mit mehreren 10'000 Toten. Die Züge fahren nicht mehr und die Kinder gehen nicht mehr in die Schule. Jetzt geht es darum, so viel wie möglich zu retten, sagt die venezolanische Präsidentin Delcy Rodriguez. Der Präsident von El Salvador schreibt auf der Plattform X, sie schicke Rettungskräfte und Hilfe auf Venezuela. Auch Brasilien, die Dominikanische Republik und die USA sagen, sie wollen helfen. Frankreich meldet den ersten Ebola-Fall. Ein Doktor hat sich damit angesteckt. Er war vorher in der Demokratischen Republik Kongo. Dort haben im Moment über 1'000 Leute Ebola. Der Doktor zu Frankreich ist jetzt isoliert und sie identifizieren im Moment Leute, die sich bei ihm angesteckt haben. Für Europa stuft man das Ansteckrisiko gering ein.
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0: Also die Hitze, die erdrückt einem schier. Einmal, wenn man vielleicht drinnen am Bügeln ist und dann mal rauskommt. Und natürlich, wenn man die ganze Zeit draussen ist, sowieso. Ja, und eben, wenn man rausläuft, dann läuft man so in eine richtige Wange rein. 35 Grad gibt es am Nachmittag. Es bleibt auch heute rumtrocken.
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0: Es ist 3.11 Uhr und hier auf unseren Strassen und Schienen läuft alles nach Plan. Da kommen die Züge vorwärts, habe ich keinen Stoß und Stocker. Gute und sichere Fahrt.
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0: Mit Kanal 3 durch den Donnerstagvormittag, 20 ab 11 Uhr haben wir. Das Wetter, das ist ja eigentlich klar. Aber gleich fragen wir heute nachher. Auf das Mal gibt es ja vielleicht noch eine Überraschung.
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0: Ja, die letzten Tage da sieht das Wetter so ein bisschen gleich aus. Ist das heute so um so, Sarina Leutop vom Meteo-Test?
2: Definitiv, es ist grundsätzlich sonnig und heiß. Temperaturen sind am Nachmittag verbreitet bei rund 35 Grad. Es gibt auch heute noch ein bisschen Beisen, die noch ein bisschen bläst und eben ein bisschen Bewegung in das Ganze bringt. Es ist wahrscheinlich nicht gross an Abkühlung, aber immerhin gibt es ein bisschen Bewegung in die Luft hinein. Und ja, über den Jura kann es vielleicht vereinzelt ein paar Quellen hochgehen, aber eben Punktogewitter und Regengüsse sollte es hier eigentlich überall trocken sein.
0: Und morgen gibt es da irgendeinen Wechsel?
2: Nicht gross, also grundsätzlich auch sonnig und heiß. Temperatur auch wieder um die 35, 36 Grad am Nachmittag. Wahrscheinlich auch trocken mit sehr grosser Wahrscheinlichkeit. Also die Gewitterneigung ist wirklich gering bis gar nicht vorhanden. Und der Wind stellt dann doch noch mehr ab. Also es ist dann auch von der Luftbewegung her eigentlich nicht wirklich viel drin.
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0: Und da kommt dann nochmal Achtung. Jawohl, filigran, viel frische Zutaten und eine Kunst zum Kochen, das ist die französische Küche. Das Gegenteil, deftig, häufig frittiert oder so richtig Hausmannskost, ist die von Großbritannien. Das passt also nicht wirklich so zusammen. Aber musikalisch passt Französisch und Englisch tipptopp. Gehört ihr in der nächsten Halbstunde im Hit «These Walls» von Dua Lipa und Pierre de Mer geht zum Start. Und das Gitarre-Riff von diesem Klassiker hier haben wir doch alle mal schon irgendwie probiert zu spielen auf irgendeiner Gitarre, die wir gefunden haben. Lenny Kravitz, «Fly Away» gibt es auch noch. Zuerst aber noch Nachrichten, es ist 11:30.
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0: Mit der Florina Jufer.
2: In der Stadt Bio hat jede fünfte Person Mühe beim Lesen. Das zeigt die neueste PISA-Studie, wie Aschur.ch schreibt. Darum lanciert Bio der Stadtbibliothek ein Lesemonitoring, das vor allem Kinder wieder mehr zum Lesen motivieren soll. Vanya Di Nicola aus der Redaktion hat die Einzuheiten.
3: Die Stadtbibliothek in Bio will die Kinder wieder mehr an Bücher heranführen. Ab dem Herbst starten sie darum mit einem neuen Pilotprojekt, einem sogenannten Lesemonitoring. Eins in der Woche sollen Schülerinnen und Schüler von der Bieler Primarschule dabei in die Stadtbibliothek gehen und 45 Minuten lesen, sich mit anderen austauschen und mit Wörtern spielen, wie Aschur.ch schreibt. Es soll aber kein Unterricht nachmachen, sondern einen lockeren Raum bieten für Kinder, mit Freude ein Buch zu lesen. Das Ganze sollen dann auch Mentorinnen und Mentoren begleiten. Für das sucht die Bieler Stadtbibliothek noch Freiwillige.
2: Mitte August gibt es zu dem Lesemonitoring von der Bieler Stadtbibliothek noch einen Infoanlass. Das Projekt selber startete Ende Oktober. Selten im Kanton Solothurn haben Drittklässler einen echten Revolver in die Schule genommen. Damit haben sie ein anderes Kind bedroht. Das schreibt der Leserreporter vom Blick. Verletzt sind niemand. Die Polizei sei ausgerückt, aber nicht mit einem grossen Aufgebot. Eine wirkliche Bedrohung habe es nicht gegeben. Die Polizei ermittelt jetzt wegen Verstoß gegen das Waffengesetz. Der Revolver haben sie konfisziert. Die Schweiz erklärt sich bereit, Venezuela nach den schweren Erdbeben zu helfen. Das teilt der Bundespräsident Guy Parmelin auf der Plattform X mit. Die Schweizer Regierung denkt an die Opfer und spreche ihr ein Beileid aus. Die Erdbeben gestern Abend in Venezuela hat Stufe 7,2 und 7,5 von 10 gehabt. Bis in die Schweiz konnte man es messen, sagt der Schweizerische Erdbebendienst gegenüber Kisten SDA. Im Moment weiss man von 32 Toten und 700 Verletzten. Die US-Geologiebehörde rechnet mit mehreren 10'000 Toten. Verschiedene Staaten haben schon ihre Hilfe angeboten.
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0: Die Wasserflasche die ist schon mal leer. Die Hälfte haben wir getrunken. Die Hälfte über den Ring geschüttet, zum Abkühlen. Die Hitze die ist schon heute wieder krass. Aktuell 31 Grad. Am Nachmittag 35 Grad. Heisst Sonne pur. Erst gegen Abend kann es die eine oder andere Quellwolke über dem Jura geben. Die bleiben aber harmlos.
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0: 3:30 haben wir gut. Und auf der Straße müsst ihr also keine Angst haben, dass ihr irgendwie am Boden bleiben kleben vor der Hitze, weil die Pneus geschmolzen sind, weil ihr könnt dauernd fahren. Aktuell kennt ihr Stoß und Stocker. Kommen gut an euer Ziel.
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0: 17 Minuten vor der 12 haben wir auf dem Weg Richtung Mittag lassen der Kanal 3 schon nicht reingeschalten. Die Fingernägel, die sind heute kürzer als noch gestern am Abend. Und das nicht unbedingt, weil wir sie geschnitten haben.
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0: Ja, Public Viewings voll und auch daheim sind viele vor dem Fernsehen gehockt. Gestern Abend, als die Schweiz zu ihrem letzten Gruppenspiel auf ein Bitz gelaufen ist. Der Gruppensieg geholt mit einem 2-0 gegen Kanada. Aber im Public Viewing, wo wir gestern waren, hat er hier den Match eigentlich in der Schlussphase recht gut zusammengefasst.
2: Plötzlich 2-1, mögen wir es noch haben bis zum Schluss. Von dem her, ja, bin happy, ja, definitiv. Ja,
0: ja eigentlich 2-0 geführt, alles im Griff gehabt und auf das Mal machen die Kanadier noch einen. Und das sind die geschwommen, die Schweizer. Mehr geschwommen, als wir den Nachmittag in Badi oder im Bielersee. Aber sie haben den Kühlkopf über dem Wasser behalten und kein Gegengol bekommen. Und jetzt heisst es 16. aus Finale. Der ist definitiv gegen wer, das wissen wir noch nicht, aber wir wissen wann. Und das gibt eine Morgenschicht zum Schauen. Morgen in der Woche ist der Match nämlich, und zwar am 5 Uhr am Morgen.
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0: Es gibt so Songs, die passen Jahre später wieder wunderbar, so als wären sie erst frisch rausgekommen. Der zum Beispiel Dear Mr. President ist genau so einer, hat Pink dann für George Bush gesungen. Für Trump wäre der, glaube ich, auch nicht so schlecht. Und nach einem ruhigen Klang gibt es dann noch Luca Henny auf dem Weg in die Mittagspause, das nach der 12.
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0: Mit der Florina Jufer.
2: Was passiert in Zukunft mit dem Spitalareal im Bieler Beaumont-Quartier? Wenn das Spitalzentrum Anfang 2030er Jahre in Neubau auf Brücke zügelt, bleiben 90.000 Quadratmeter Land übrig. Was dort könnte entstehen, spaltet Politik. Die SP-Fraktion im Bieler Stadtrat hat eine klare Vorstellung, was mit dem Spitalareal passieren soll, sagt Bieler Stadträtin Siri Reiser.
3: Wir haben ja letztes Versammlungspositionspapier verabschiedet, wo wir gemeinnützigen Wohnungsbau auf dem Areal fordern und dass eben die Stadt zu einem sinnvollen Preis das Areal kaufen, sodass eben die Bevölkerung auch partizipativ mitwirken kann und wir kostengünstig dort bauen können und auch das Quartier für die Menschen von Biel arbeiten.
2: Ob man die Forderung der SP umsetzen kann, ist noch nicht klar. Die Stadt Biel will nächste Woche eine Potenzialstudie dazu herausgeben, was machbar ist und was nicht. Außerdem stellt sich auch noch die Frage, wer am Schluss zu sagen hat. Die Stadt Biel ist zwar für einen Wohnungsbau zuständig, das Land, wo das Spitalzentrum drauf steht, gehört aber dem Kanton Bern. Die Kantonspolizei Bern hat einen Mann festgenommen, der sich mutmaßlich als falscher Polizist ausgegeben hat. Das schreiben sie in ihrer Medienmitteilung. Gestern Nachmittag hat eine ältere Frau der Kantonspolizei einen verdächtigen Telefonanruf gemeldet. Jemand hat sich als Polizist ausgegeben und wollte, dass sie bei ihrer Bank Geld abheben und für ihn parat machen. Als Grund dafür hat er gesagt, der unbekannte Täter habe sich Zugang zu ihrem Konto verschafft. Der Beschuldigte ist 23 und jetzt in Untersuchungshaft. Der Bund sieht im freien Personenverkehr in der EU mehr Chancen als Risiken. Letztes Jahr haben fast 9 von 10 Leuten aus der EU- und EFTA-Staaten in der Schweiz gearbeitet, mit Aufenthaltsbewilligung. Laut dem Bund wandern Leute vor allem ein, um zu arbeiten. Die Personenfreizügigkeit sei eng an die Wirtschaft gekoppelt. Das zeigt der neue Bericht vom Staatssekretariat für Wirtschaft, SECO. In verschiedenen Bereichen haben es Leute aus dem Ausland gebraucht, zum Beispiel im Gesundheitswesen, im Gastgewerbe, auf dem Bau und in der Industrie. Zuwanderung helfe, das Wohlstandsniveau von nächsten Generationen aufrechtzuerhalten. Das ist eine Schlussfolgerung der Studienautoren.
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0: Ja, die grosse Portion Spaghetti Carbonara gibt es heute auch nicht. Lieber ein leichtes Salätchen bei diesen Temperaturen. Dann mögen wir kaum etwas abschnabulieren. 32 Grad ist es bei uns zu reiten. Ein Gerätchen kühler, wobei kühler ist übertrieben. Mit diesen 30 Grad zu bringen. Am Nachmittag sogar 35 Grad, wo ich sie ins Schwitzen bringen und uns zwar den Hunger verdrängen, dafür haben wir umso mehr Durst.
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0: Grüße ins Auto zu euch am 4 ab 12. Ich hoffe, die Klimaanlage funktioniert. Wobei, gross stehen müsst ihr eigentlich nie. Von dem her kommt ihr auch gut vorwärts und dem hat die Sonne vielleicht auch nicht ganz so heiz. Aber gleich, Klimaanlage heute sicher ein Muss. Ich wünsche eine gute Fahrt.

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0: ist der Donnerstagmittag. Wünsche einen guten 20. Ab 12 ist es der Hose Kanal 3.
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0: In ein paar Jahren heisst es für das Spitalzentrum Biel, Zügelkisten packen und in Neubau auf Brücke umziehen. Übrig bleiben dann 90.000 Quadratmeter leere Fläche im Bieler Beaumont-Quartier. Die Frage, was denn mit dem Spitalareal passiert ist, spaltet die Politik sowohl in der Stadt Biel wie auch im ganzen Kanton Bern. Vania Di Nicola aus der Kanal-3-Redaktion berichtet.
2: 90.000 Quadratmeter mit Aussicht auf die Stadt Biel, auf den Bieler See und bis hingere auf die Alpen. Das hat das Spitalareal im Bieler Beaumont-Quartier zu bieten, wird das Spitalzentrum anfangs 2030er Jahre fortgezügelt. Heute ist man sich aber noch nicht einig, was mit dem Areal denn genau soll passieren. Die SP-Fraktion im Bieler Stadtrat fordert vor allem gemeinnützige Wohnungen, sagt die SP-Stadträtin Siri Rieser.
3: Es ist ein riesiges Gebiet, es hat ein riesiges Potenzial. Wir haben einen Wohnungsmangel, wir haben steigende Miete. Die man in den letzten 20 Jahren gesehen und wo Wohnungen zur Verfügung stellen, wenn nicht auf diesem riesigen Gebiet.
2: Ganz so einfach ist die Sache aber nicht mit dem Spitalareal zu Biel. Weil das Areal selber gehört dem Kanton Bern und ein Teil des Verkaufserlöses geht ins Kässeli für ein Spitalneubau zu Brück. Mehrere Berner Grossrätinnen und Grossräte finden darum, dass die Zukunft des Areals nicht nur eine Sache der Stadt Biel sollte sein. Dem widerspricht Ziri Rieser.
3: Sie mischen sich eigentlich hier schon sehr früh in einen Prozess rein, wo die Stadt Biel erst dran ist. Es ist die Aufgabe der Stadt, hier ein gutes Projekt anzubringen mit der Bevölkerung. Zusammen. Und dann hat der Kanton zum jetzigen Stand in dieser Debatte einfach noch nichts zu suchen.
2: Der Grossrat geht es vor allem um die Finanzierung des Spitalneubaus zu Brück. Der SVP-Grossrat von Lengnau, Adrian Spar, hat darum schon angekündigt, im Extremfall die kantonale Überbauungsordnung über die von Biel zu stellen, um die Finanzierung zu sichern. Dazu Ziri Rieser.
3: Die Idee kommt vom rechten Ecke. Der rechte Ecke hat Tendenz, dass auch in Biel, wenn sie die Sachen durch nicht bringen, die auf den Kanton bringen. Genau das ist die Strategie, die im Moment gefahren wird. Es ist so, dass das nicht geht.
2: Nächste Woche präsentiert die Stadt Biel eine Studie dazu, was mit dem Spitalareal im Bieler Beaumont-Quartier möglich wäre.

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0: Hey! Hey, nicht pfusen! Ich weiss, die Hitze macht müde, aber schon gleich geht's um los mit Bügeln. Und darum wecken wir noch auf. Why don't we call it love? Call it love von Ray Dalton und Felix Yen parat für euch. Zusammen mit dem Klassiker, der zwar auch ein bisschen als mehr Mittagsschläfli-Song durchgehen würde, 74-75, ebenfalls nach der halben Eis.
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0: Mit der Florina Jufer.
2: In der Stadt Biel hat jede fünfte Person Mühe beim Lesen. Das zeigt die neueste PISA-Studie, wie Ajour.ch schreibt. Darum lanciert die Bieler Stadtbibliothek ein Lesemonitoring, das vor allem Kinder wieder mehr zum Lesen soll motivieren soll. Vanya Di Nicola aus der Redaktion hat die Einzuheiten.
3: Die Stadtbibliothek zu Biel will die Kinder wieder mehr an Bücher heranführen. Ab dem Herbst starten sie darum mit einem neuen Pilotprojekt, einem sogenannten Lesemonitoring. Einmal in der Woche sollen Schülerinnen und Schüler von der Bieler Primarschule dabei in die Stadtbibliothek gehen und 45 Minuten lesen, sich mit anderen austauschen und mit Wörtern spielen, wie Ajour.ch schreibt. Es soll aber kein Unterricht nachher machen, sondern einen lockeren Raum bieten für Kinder, mit Freude ein Buch zu lesen. Das Ganze sollen dann auch Mentorinnen und Mentoren begleiten. Für das sucht die Bieler Stadtbibliothek noch Freiwillige.
2: Mitte August gibt es zu dem Lesemonitoring von der Bieler Stadtbibliothek noch einen Infoanlass. Das Projekt selber startete Ende Oktober. Selz im Kanton Solothurn haben Drittklässler einen echten Revolver in die Schule genommen. Damit haben ein anderes Kind bedroht. Das hat die Kantonspolizei Solothurn gegenüber dem Blick bestätigt. Verletzt sich niemand, die Polizei sei ausgerückt, aber nicht mit einem Grossaufgebot. Eine wirkliche Bedrohung hat es nicht gegeben. Die Polizei ermittelt jetzt wegen Verstoß gegen das Waffengesetz. Der Revolver haben sie konfisziert. Die Schweiz erklärt sich bereit, Venezuela nach den schweren Erdbeben zu helfen. Das teilt der Bundespräsident Guy Parmelin auf der Plattform X mit. Die Schweizer Regierung denke an die Opfer und spreche ihr Beileid aus. Die Erdbeben gestern Abend in Venezuela hatten Stufen 7,2 und 7,5 von 10 gehabt. Bis in die Schweiz konnte man es messen, sagt der Schweizerische Erdbebendienst gegenüber Kisten SDA. Im Moment weiss man von 32 Toten und 700 Verletzten. Die US-Geologiebehörde rechnet mit mehreren 10'000 Toten. Verschiedene Staaten haben schon ihre Hilfe angeboten.
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0: Die Badhose die sind montiert, die Flipflops kleffeln vor sich her auf dem Weg zur Abkühlung Richtung Bielersee oder Aare. Ja, die Mittagspause heute brauchen für eine Abkühlung bei diesen heissen 33 Grad in Biel, Zuberg und Zwan. Und es geht sogar noch ein bisschen mehr ob sie. Auf den Nachmittag haben wir 35 Grad, die gemeldet sind.
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0: Schauen wir noch schnell auf die Strasse. Am 4 ab 12 hat der ein oder andere 4 ab halb 1. So, dann hat der ein oder andere Bremser drinnen auf der Strasse. Mehr als 10 Minuten steht er aber nie. Habt noch Sorge, kommen wir gut an ins Ziel.

0: Die Hitzeschlacht geht auch heute wieder weiter. Das ist Kanal 3, der reingeschaltet hat. 16 Minuten vor der Neis.
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0: Ja, die letzten Tage da sieht das Wetter so ein bisschen gleich aus. Ist das heute auch so, Sarina Leutop vom Meteo-Test?
2: Definitiv, es ist grundsätzlich sonnig und heiß. Temperaturen sind am Nachmittag verbreitet bei rund 35 Grad. Es gibt auch heute noch ein bisschen Beisen, die noch ein bisschen bläst und eben ein bisschen Bewegung in das Ganze bringt. Es ist wahrscheinlich nicht gross an Abkühlung, aber immerhin gibt es ein bisschen Bewegung in die Luft hinein. Und ja, über den Jura kann es vielleicht vereinzelt ein paar Quellen hochgehen, aber eben Punkt und Gewitter und Regengüsse sollte es hier eigentlich überall trocken sein.
0: Und morgen gibt es da irgendeinen Wechsel?
2: Nicht gross, also grundsätzlich auch sonnig und heiß. Temperatur auch wieder um die 35, 36 Grad am Nachmittag. Wahrscheinlich auch trocken mit sehr grosser Wahrscheinlichkeit. Also die Gewitterneigung ist wirklich gering bis gar nicht vorhanden. Und der Wind stellt dann doch noch mehr ab. Also es ist dann hier auch vor Luftbewegung her eigentlich nicht wirklich viel drin.
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0: Zusammen legen wir wieder los beim Bügeln. Das ist Kanal 3, wo ihr hört. Und wir haben einen ganzen Haufen Musik, die euch unter die Arme greift, wenn ihr jetzt wieder in die Hits raus müsst. Die Anne-Marie mit 2002 ist da unter anderem mit dabei. Und auch Bastian Baker mit Time to Shine gibt es beide nach den Eis für euch.
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0: Mit der Florina Jufer.
2: Was passiert in Zukunft mit dem Spitalareal im Bieler Beaumont-Quartier? Wenn das Spitalzentrum anfangs 2030er Jahre in Neubau auf Brück zügelt, bleiben 90.000 Quadratmeter Land übrig. Was dort könnte entstehen, spaltet Politik. Die SP-Fraktion im Bieler Stadtrat hat eine klare Vorstellung, was mit dem Spitalareal passieren soll, sagt die Bieler Stadträtin Siri Reiser.
3: Wir haben ja letztes Versammlungspositionspapier verabschiedet, wo wir gemeinnützigen Wohnungsbau auf dem Areal fordern und dass eben die Stadt zu einem sinnvollen Preis das Areal kaufen, sodass eben die Bevölkerung auch partizipativ mitwirken kann und wir kostengünstig dort bauen können und auch ein Quartier für die Menschen von Biel schaffen.
2: Ob man die Forderung der SP umsetzen kann, ist noch nicht klar. Die Stadt Biel will nächste Woche eine Potenzialstudie dazu herausgeben, was machbar ist und was nicht. Außerdem stellt sich auch noch die Frage, wer am Schluss zu sagen hat. Die Stadt Biel ist zwar für einen Wohnungsbau zuständig, das Land, wo das Spitalzentrum draufsteht, gehört aber dem Kanton Bern. Die Kantonspolizei Bern hat einen Mann festgenommen, der sich mutmaßlich als falscher Polizist ausgegeben hat. Das schreiben sie in ihrer Medienmitteilung. Gestern Nachmittag hat eine ältere Frau der Kantonspolizei einen verdächtigen Telefonanruf gemeldet. Jemand hat sich als Polizist ausgegeben und wollte, dass sie bei ihrer Bank Geld abheben und für ihn parat machen. Als Grund dafür hat er gesagt, der unbekannte Täter habe sich Zugang zu ihrem Konto verschafft. Der Beschuldigte ist 23 und jetzt in Untersuchungshaft. Der Bund sieht im freien Personenverkehr in der EU mehr Chancen als Risiken. Letztes Jahr haben fast 9 von 10 Leuten aus der EU und EFTA-Staaten in der Schweiz gearbeitet mit Aufenthaltsbewilligung. Laut dem Bund wandern Leute vor allem ein, um zu arbeiten. Die Personenfreizügigkeit sei eng an die Wirtschaft gekoppelt. Das zeigt der neue Bericht vom Staatssekretariat für Wirtschaft SECO. In verschiedenen Bereichen haben es Leute aus dem Ausland gebraucht, zum Beispiel im Gesundheitswesen, im Gastgewerbe, auf dem Bau und in der Industrie. Zuwanderung helfe, das Wohlstandsniveau von nächsten Generationen aufrechtzuerhalten. Das ist eine Schlussfolgerung der Studienautoren.
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0: So, bevor es nochmal hurti losgeht, nochmal schnell Getränke schenken, Eiswürfel reinschiessen und dann richtig wichtig, schauen, dass wir gleich irgendwo können abkühlen. Spätestens am Feierabend. Es ist heiss. Leck du mir wirklich. 33 Grad zu Biel, zu Grenchen und auch zu Teufeln. Und es kann einfach dann auch noch weiter ob sie gehen. Bis auf 35 Grad. Es bleibt trocken und sonnig.
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0: Aktuell haben wir keine grösseren Staus und Stocker gemeldet in der Region. Weder auf der Schiene noch auf der Strasse. Es läuft alles sauber. Gute Fahrt wünsche ich.
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0: Willkommen gut in den Nachmittag, in den Donnerstagnachmittag mit GAL 3. Schön, habt ihr eingeschaltet. Man hört es alle Jahre wieder, was eigentlich mega schlimm ist. Tödliche Unfälle von Kindern, die in einem heissen Auto vergessen gehen. Gerade gestern Abend sind in Frankreich wieder ein Mädchen gestorben, das vergessen gegangen ist. Und es gibt viele andere Situationen auch, wo man schnell vergisst, wie gefährlich die Hitze eigentlich für Kinder kann sein. Muriel Filo aus dem GAL 3 Team.
1: Zum Beispiel im Garten. Mit dem Gartenschlauch die Kids abspritzen, das haben wir alle schon mal gemacht. Wenn der aber schon den ganzen Tag in der brennenden Hitze in der Sonne liegt, kann das erste Wasser, das da rauskommt, bis zu 60 Grad heiß werden. Und wenn man da einfach direkt auf die Haut spritzt, kann das wirklich böse Verbrennungen geben. Gehen wir weiter auf den Spielplatz. Da gibt es ein paar eher versteckte Gefahren, sage ich mal. Zum einen die Rutschbahn aus Plastik oder auch die Köttinnen vom Rittigampfi, die so heiß werden, dass es wirklich Blätter geben kann, wenn man da mit der nackten Haut drauf hockt. Und nicht zu vergessen natürlich da die schwarze Gummimatte am Boden. Auch die wird richtig heiß, bevor der Kind vielleicht drauf rumschnacken, vielleicht schnell selber mit den Füßen drauf geht, um zu schauen, wie heiß das sie ist. Und dann kommen wir noch zum Spaziergang mit dem Baby. Da will man ja das Kind möglichst schützen vor der Sonne und legt schnell mal einfach ein Tuch so übers Wägeli. Man vergisst aber schnell, dass so die Luft nicht mehr zirkulieren kann, sich die Hitze aufstaut und es dann unter dem Tuchli eigentlich noch heißer ist als ohne. 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

0: Schön, habt ihr euch heute für Kanal 3 entschieden. Schön, habt ihr eingeschaut an diesem Donnerstagnachmittag. Zusammen gehen wir hier durch.
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0: In ein paar Jahren heisst es für das Spitalzentrum Biel, Zügelkisten packen und in Neubau auf Brücke umziehen. Übrig bleiben dann 90'000 Quadratmeter leere Fläche im Bieler Bomo-Quartier. Die Frage, was dann mit dem Spitalareal passiert, die spaltet die Politik, sowohl in der Stadt Biel wie auch im ganzen Kanton Bern. Vanya Di Nicola aus der GAL3-Redaktion berichtet.
2: 90'000 Quadratmeter mit Aussicht auf die Stadt Biel, auf den Bieler See und bis hinten auf die Alpen. Das hat das Spitalareal im Bieler Beaumont-Quartier zu bieten, wenn das Spitalzentrum Anfangs 2030er Jahre fortzügelt. Heute ist man sich aber noch nicht einig, was mit dem Areal genau passieren soll. Die SP-Fraktion im Bieler Stadtrat fordert vor allem gemeinnützige Wohnungen, sagt die SP-Stadträtin Siri Rieser.
3: Es ist ein riesiges Gebiet, es hat ein riesiges Potenzial. Wir haben einen Wohnungsmangel, wir haben steigende Mieten, die man in den letzten 20 Jahren gesehen hat. Und wo Wohnungen zur Verfügung stellen, wenn nicht auf diesem riesigen Gebiet?
2: Ganz so einfach ist die Sache aber nicht mit dem Spitalareal zu Biel. Weil das Areal selber gehört dem Kanton Bern und ein Teil des Verkaufserlöses geht ins Kässeli für ein Spital Neubau zu Brück. Mehrere Berner Grossrätinnen und Grossräte finden darum, dass die Zukunft des Areals nicht nur eine Sache der Stadt Biel sollte sein. Dem widerspricht Ziri Rieser.
3: Sie mischen sich eigentlich hier schon sehr früh in einen Prozess rein, wo die Stadt Biel erst dran ist. Es ist Aufgabe der Stadt, hier ein gutes Projekt anzubringen mit der Bevölkerung. Zusammen. Und dann hat der Kanton zum jetzigen Stand in dieser Debatte einfach noch nichts zu suchen.
2: Der Grossrat geht es vor allem um die Finanzierung des Spitalneubaus zu Brück. Der SVP-Grossrat von Lengnau, Adrian Spar, hat darum schon angekündigt, im Extremfall die kantonale Überbauungsordnung über die von Biel zu stellen, um die Finanzierung zu sichern. Dazu Ziri Rieser.
3: Die Idee kommt vom rechten Ecke. Der rechte Ecke hat Tendenz, dass auch in Biel, wenn sie die Sachen durch nicht bringen, die auf den Kanton bringen. Genau das ist die Strategie, die im Moment gefahren wird. Es ist so, dass das nicht geht.
2: Nächste Woche präsentiert die Stadt Biel eine Studie dazu, was mit dem Spitalareal im Bieler Beaumont-Quartier möglich wäre. Die soll als Grundlage für die weitere Planung dienen.
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0: aufgezündet, roter Kopf, der Schweiß läuft noch nur so über die Stirn und er läuft tatsächlich so einen Möff neben der Baustelle durch und fragt noch, ob der heiß sagt. Am liebsten würde der Schaufel hängen nachher schiessen und sagen, du. Aber wir denken es nur. Jetzt setzen wir das Pokerface auf. Genau mit Lady Gaga, noch in der nächsten Halbstunde. Und wenn sie tanzt. Und die geht zusammen mit Max Giesinger, wenn sie tanzt. In den nächsten 20 Minuten. Jetzt ist es 2.
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0: Mit der Florina Jucher.
3: In der Stadt Bio hat jede fünfte Person Mühe beim Lesen. Das zeigt die neueste PISA-Studie, wie Ajour.ch schreibt. Darum lanciert die Bieler Stadtbibliothek ein Lesemonitoring, das vor allem Kinder wieder mehr zum Lesen motivieren soll. Vanya Di Nicola aus der Redaktion hat die Einzelheiten.
4: Die Stadtbibliothek zu Bio will die Kinder wieder mehr an Bücher heranführen. Ab dem Herbst starten sie darum mit einem neuen Pilotprojekt, einem sogenannten Lesemonitoring. Einmal in der Woche sollen Schülerinnen und Schüler von der Bieler Primarschule dabei in die Stadtbibliothek gehen und 45 Minuten lesen, sich mit anderen austauschen und mit Wörtern spielen, wie Ajour.ch schreibt. Es soll aber kein Unterricht nachher machen, sondern einen lockeren Raum bieten für Kinder, mit Freude ein Buch zu lesen. Das Ganze sollen dann auch Mentorinnen und Mentoren begleiten. Für das sucht die Bieler Stadtbibliothek noch Freiwillige.
3: Mitte August gibt es zu dem Lesemonitoring von der Bieler Stadtbibliothek noch einen Infoanlass. Das Projekt selber startete Ende Oktober. Selz im Kanton Solothurn haben Drittklässler einen echten Revolver in die Schule genommen. Damit haben sie ein anderes Kind bedroht. Das hat die Kantonspolizei Solothurn gegenüber dem Blick bestätigt. Verletzt sich niemand. Die Polizei sei ausgerückt, aber nicht mit einem Grossaufgebot. Eine wirkliche Bedrohung hat es nicht gegeben. Die Polizei ermittelt jetzt wegen Verstoß gegen das Waffengesetz. Der Revolver haben sie konfisziert. Die Schweiz erklärt sich bereit, Venezuela nach den schweren Erdbeben zu helfen. Das teilt der Bundespräsident Guy Parmelin auf der Plattform X mit. Die Schweizer Regierung denke an die Opfer und spreche ihr Beileid aus. Die Erdbeben gestern Abend in Venezuela hatten Stufen 7,2 und 7,5 von 10 gehabt. Bis in die Schweiz konnte man es messen, sagt der Schweizerische Erdbebendienst gegenüber Kisten SDA. Im Moment weiss man von 32 Toten und 700 Verletzten. Die US-Geologiebehörde rechnet mit mehreren 10'000 Tote. Verschiedene Staaten haben schon ihre Hilfe angeboten.
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0: Hey, ja, heute tun es wie der letzte Tag. Hat sich nicht verändert. Es ist schön und es ist heiss. Viel Sonne, 35 Grad.
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0: Es ist 3 ab 2 und auch da hat sich auf der Strasse letzte Stunde nichts verändert. Ihr habt Freifahrt.
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0: Das ist der heisse Donnerstagnachmittag hier bei uns auf Kanal 3. Schön, habt ihr eingeschaltet. 21 Minuten nach der 2 ist es. Er ist der erste Superheld der Comic-Geschichte, der Superman. Mit seinen Schmalzlocken und einem grossen roten S auf der Brust. Jetzt kommt seine Cousine, Supergirl.
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0: Der neueste Kinofilm vom DC-Universum liefert Frauenpower und Action en masse. Erzähl heute mal Sven Müller, Kanal 3 Filmfreak.
2: Der Film «Supergirl – Woman of Tomorrow» erzählt die Geschichte von der kleinen Cousine vom Superman. Während der Superman ja aus Retro und Held unterwegs ist auf der Erde, ist die Supergirl namens Kara auf dem Planet Krypto, also auf dem Heimplanet der Supermänner und Superfrauen. Sie schaut dort für Ordnung.
0: Jetzt wird natürlich sofort diskutiert, ob es denn wirklich noch zum männlichen Superman ein weibliches Gegenstück braucht. Was meinen die Kritiker da online?
2: Die sind im Fall mehrheitlich positiv.

0: sieht ja wirklich super herzig aus. Neben dem ist vor allem aber ein grosses Thema im Fokus.
1: Weil die Kara allein auf ihrem Planet Krypto lebt, wird das Thema Alleinsein recht zentral behandelt. Es wird aber nicht nur auf der Tränendrüse umgedrückt. Es zeigt auch, dass das Alleinsein schöne Seiten mit sich bringt.
0: Supergirl Woman of Tomorrow läuft ab heute in den Kinos.
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An dem heissen Donnerstagnachmittag. Wir müssen uns irgendwie abkühlen. Entweder mit einem kalten Tüchli, kalten Lumpen, die wir uns über den Kopf hängen oder um die Ecke genommen. Vielleicht auch gleich kurz schnell irgendwo einen Sprung ins Wasser, wenn ihr Zeit habt. Oder zumindest schnell ein Glas holen. Eine so eine gute Raketenklasse, die einem dann verschmilzt über die Hänge ab und man so richtig alles verklebt hat. Aber so etwas brauchen wir jetzt. Und natürlich dazu gute Musik jetzt aus der Schweiz. Joy und Marlene, Fire.

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0: mit Kanal 3 durch den Donnerstag. Schön, seid ihr mit dabei. Wir machen uns einen gemütlichen Ami mit der Avril Lavigne und ihrem Hit Complicated. Und dazu der Luis Capaldi, sein aktueller Hit Almost. Den hören wir auch in den nächsten 20 Minuten. Jetzt ist 3.
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0: Mit der Vania Di Nicola.
2: Die Berner Kantonspolizei hat in Bern einen Mann festgenommen, der als Beifahrer in einem gestohlenen Lieferwagen geflüchtet ist. Der Fahrer sei hingegen immer noch auf der Flucht, heisst es heute in einer Mitteilung. Die Polizei wollte das Lieferwagen letzte Nacht kontrollieren, weil das als gestohlen gemeldet war. Der Fahrer ist aber mit höherem Tempo auf und davon. Nach einer Verfolgungsjagd hat Kapo Bern das Lieferwagen anhalten und den Beifahrer festnehmen. Den Fahrer haben sie trotz einer Fahndung noch nicht gefunden. Die Post macht ihre Plattform für elektronische Patientendossiers zu. Die Kundinnen und Kunden können den Dienst von der Post noch bis Ende dieses Jahr brauchen, heisst es heute in einer Mitteilung. Dann ist Schluss. Grund dafür sei die gesunkene Nachfrage nach den elektronischen Patientendossiers. Ob potenzielle Kunden wie Spitäler oder Arztpraxen seien zurückhaltend gewesen mit der Lösung, die die Post anbietet. 70'000 private Kunden sind davon betroffen und rund 40 Personen verlieren deswegen ihre Stelle. Beim schweren Erdbeben in Venezuela sind mindestens 164 Menschen ums Leben gekommen. Fast 1'000 weitere sind verletzt, wie die Übergangspräsidentin Delcy Rodriguez bekannt gibt. Die Opferzahl dürfte aber noch weiter steigen. Laut mehreren Medienberichten hat das Erdbeben der venezolanischen Bundesstadt La Guaira an der Karibikküste am schwersten geprägt. Dort liegt unter anderem der internationale Flughafen von Venezuela und einer der wichtigsten Häfen des Landes. Heute Morgen hat Venezuela die Erde innerhalb von einer Minute zweimal gewackelt. Die beiden Erdbeben haben grosse Schäden im Land verursacht.
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0: Auch heute nichts Neues, wie die ganze Woche. Praktisch wolkenlos. Die Sonne die brennt gerade. 34 Grad ist im Moment. Gewitter gibt es keine heute. Und am Morgen, same, same. Bis zu 35 Grad. Sonnig und trocken.
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0: Jetzt ist 3 ab 3. Ich habe eine Meldung vor der Strasse. Auf der Autobahn A1 Bern Richtung Zürich. Da stockt es zwischen Kriegsstätten und Herkingen auf mehreren Abschnitten. Ihr verliert dort bis zu 20 Minuten im Moment. Viel Geduld und eine gute Fahrt.
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0: Am Mikrofon Andrea Stucki. Schöne Donnerstag Nami wünsche für das ganze Büro eine Glasse holen und nichts dafür zahlen. Wir machen es möglich, einmal für jemanden von euch. 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

0: Das ist Kanal 3. Wir begleiten euch durch den Donnerstag. Jetzt ist 21 ab 3. Ein Satz, den jedes 90er-Kind mindestens einmal hat gehört im Leben.
1: Hello, I'm Johnny Knoxville.
2: Hello, I'm Johnny Knoxville.
1: Hello, I'm Johnny Knoxville. Welcome to Jackass.
0: Jackass, die Truppe, die nur Seich im Kopf hat, kommt zurück in die Kinos mit einem allerletzten Film.
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0: 25 Jahre haben die Jungs von Jackass Stunts gemacht, die man definitiv nicht zu Hause nachmachen sollte. Jetzt, mit Mitte 50, geben sie noch das letzte Mal Gas auf der grossen Leinwand. Sven Müller aus dem Kanal 3 Team.
4: Wart, noch schnell, die richtige Melodie braucht es. Ja, jetzt kann es losgehen. Die Jungs die bleiben im neuesten und eben auch in ihrem letzten Film im Schema treu. Sie machen Stunts, wo sich der ein oder andere wieder etwas kaputt macht, essen grusige Sachen und spielen auch mit einem Roboter zusammen.
5: Heute schreiben wir Geschichte mit der ersten Prostata-Untersuchung durch einen Roboter.
6: Siehst du den Finger an dem Ding?
7: Ist kein Finger. Ist eine Klaue.
8: Töp dich, Baby.
0: In den 2000er Jahren ist Jackass ja richtig abgefeiert worden. Funktioniert das heute noch?
4: Definitiv. Klar kann man sagen, es ist ein bisschen kindisch, aber es ist einfach Nostalgie pur. Man kann lachen und auch einfach mal knapp anderthalb Stunden den Alltag vergessen und sinnlosen Bubenhumor geniessen. Kleiner Teaser. Da die legendäre Szene von Steve-O, wo er ja mit dem Toy-Toy in die Luft gespickt wird, die überkommt ein Comeback.
0: Wow, also wer sich das wirklich geben will, Jackass 5, einer geht noch, läuft ab heute im Kino.
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0: Das ist Kanal 3. Ich hoffe, ihr habt einen schönen Donnerstag. Noch 18 Minuten, dann ist 4 Uhr. Livio Kocher aus dem Kanal 3-Team. Wir schauen auf morgen Morgen vor.
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0: Dann hören Kanal 3, wünsche euch weiterhin einen schönen Ami. Wir gehen richtig Feierabend mit der Olivia Dean. Und ihrem aktuellen Hit «Man, I Need». Und auch der Kanal 3 Klassiker von Robbie Williams ist am Start. Hören wir beides in der nächsten halben Stunde. Jetzt ist 4 Uhr.
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0: Mit der Vanya Di Nicola.
2: Die Stadt Bio startet heute mit der neuen Kampagne «Biel schaut hin». In der geht es darum, die Leute zum Thema sexualisierte Gewalt zu sensibilisieren. Seit heute ist in der ganzen Schweiz ein neues Meldetool dafür aufgeschaltet, wie Nathalie Mewes, stellvertretende Generalsekretärin von der Direktion Soziales und Sicherheit bei der Stadt Bio, erklärt.
3: In diesem Rahmen tut die Stadt Bio ihr eigenes Meldetool lancieren, das heisst «Biel schaut hin». Und das ist ein Tool, das man anonymisiert melden kann, wenn man sexuelle Belästigungen oder sexualisierte Gewalt im öffentlichen Raum selber erleben oder beobachtet.
2: Es sei wichtig, damit wir auch Daten sammeln können, wo sich sexuelle Gewalttaten häufen, so Nathalie Mewes weiter. Sollte es in Bio so einen Hotspot geben, wo die Stadt mit der Polizei zusammen eine Lösung suchen. Die Berner Kantonspolizei hat den Mann festgenommen, der als Beifahrer in einem gestohlenen Lieferwagen geflüchtet ist. Der Fahrer sei hingegen immer noch auf der Flucht, heisst es heute in einer Mitteilung. Die Polizei wollte das Lieferwagen letzte Nacht kontrollieren, weil das zu Bern als gestohlen gemeldet war. Der Fahrer ist aber mit hohem Tempo auf und davon. Nach einer Verfolgungsjagd konnte Kapo Bern das Lieferwagen in Thun anhalten und den Beifahrer festnehmen. Den Fahrer haben sie trotz einer Fahndung noch nicht gefunden. Beim schweren Erdbeben in Venezuela sind mindestens 164 Menschen ums Leben gekommen. Fast 1000 weitere sind verletzt, wie die Übergangspräsidentin Delcy Rodriguez bekannt gibt. Die Opferzahl dürfte aber noch weiter steigen. Laut mehreren Medienberichten hat das Erdbeben der venezolanischen Bundesstadt La Guaira an der Karibikküste am schwersten gebracht. Dort liegt unter anderem der internationale Flughafen von Venezuela und einer der wichtigsten Häfen des Landes. Heute Morgen hat Venezuela die Erde innerhalb von einer Minute zweimal gewackelt. Die beiden Erdbeben haben grosse Schäden hinterlassen.
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0: 34 Grad ist das Bio, 33 zu Grenchen und 35 Grad zu Lies. Genauso wie heute geht es ja morgen weiter. Sonne, heiß, trocken und das bei maximal 35 Grad.
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0: Jetzt ist 3 ab 4. Es braucht Geduld auf der Autobahn. Und zwar auf der A1 Bern Richtung Zürich. Da stockt es zwischen Kriegstätten und Herkingen. Da müsst ihr bis zu 40 Minuten mehr Zeit einrechnen. Sonst verliert ihr aktuell nie mehr als 10 Minuten im Kanadrüland. Habt Sorge und eine gute Fahrt.
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0: Die Braderie steht vor der Tür. Morgen geht es los mit diesem Fest in Bio. Darum haben wir diese Woche unsere eigene Kanal 3 Soap in Form eines Hörspiels gemacht. Jeden Tag gibt es eine neue Folge von Braderie Love Story. Folge 4, die gehört ihr gleich um 20 Uhr hier bei uns. Und wenn ihr die vorderen Teile verpasst habt, dann könnt ihr so als Fotostory auf unserem Social Media Kanal nachlesen.
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0: Schön, seid ihr dabei hier auf Kanal 3. Es geht Richtung Feierabend, 11 ab 4. Und es geht noch weiter mit dem Badewetter.
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0: Fing es langsam selber langweilig, immer genau das Gleiche erzählen. Auch heute ist sonnig, heiß und es bleibt trocken. Die Temperatur im Moment 34 Grad. Sarina Leuthold vom Meteotest. Gibt es morgen mal etwas Neues?
2: Nicht gross, also grundsätzlich auch sonnig und heiß. Temperatur auch wieder um die 35, 36 Grad am Nachmittag. Wahrscheinlich auch trocken mit sehr grosser Wahrscheinlichkeit. Also die Gewitterneigung ist wirklich gering bis gar nicht vorhanden. Und der Wind stellt doch noch mehr ab. Also es ist hier auch vor Luftbewegung her eigentlich nicht mehr wirklich viel drin.
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0: Willkommen gut, richtig Feierabend, das ist Kanal 3, jetzt ist 19.04 Uhr. Es ist die grosse Liebesschnulze, unsere allererste Kanal 3 Soap ever. Kulisse, Braderie, das Bieler Stadtfest, wo morgen losgeht. Darum bei uns heute schon die zweitletzte Folge.
1: 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Folge 4, was bis jetzt passiert ist.
2: Die Frauen- und Männerklicken haben sich per Zufall an der Bar vom FC Eger getroffen. Steffi und Krigo, die früher fast zusammengekommen, sehen sich seit ewig wieder mal im Ausgang. Steffi ist frisch getrennt. Beim Gespräch an der Bar knistert es. Frauen und Männer gehen aber dann gleich separat Party machen. Ein paar Stunden sind jetzt durch.
3: Boah, Krigo, ich habe schon fein ein bisschen reingeladen. Geht's dir noch?
4: Ja, easy.
3: Schade, haben wir Steffi und die Frauen verloren.
4: Ja, ist schon irgendwie, aber auch gut so. Weil irgendwie schön war es jetzt gesehen, aber ist auch ein bisschen komisch.
3: Warte, da hinten? Da, sie sind wieder und Steffi am Tanzen mit ihm.
4: Mann, nein, das ist da Ricardo, ausgerechnet. Das ist so ein arroganter Sieg im Fall.
3: Ja, aufdringlich wie immer, oder? So ein Schleimer. Was hat die an dem?
4: Nee, kein Plan im Fall, aber ja, denen, die jetzt im Fall auch nicht wirklich zuschauen, habe ich wirklich keinen Bock drauf. Ja, ja komm, wir gehen doch mal Richtung Moonliner.
3: Easy, komm, gehen wir weiter. Aber einen nehmen wir noch für unterwegs.
2: Szenenwechsel zu den Frauen, die an Steffi beim Tanzen mit dem Ricardo zuschauen.
5: Hey Frauen, ich glaube, ich muss Steffi mal retten. Die können da nicht mit dem Ricardo allein sein. Du Steffi, wir gehen ins Haus weiter, komm.
6: Ricardo, sorry, du hast gehört, die Frauen wollen gehen. Tschüss. Ja?
5: Mann, Steffi, gescheiter mit dem Krigo tanzen, das mit dem Ricardo.
6: Krigo hat Frau und Kind, darum easy. Mit dem Ricardo ist lustig, aber eh nicht mein Typ.
5: Und jetzt, wo gehen wir? Noch zur Bibliothek. Der Tinger scheint so noch guter DJ.
6: Ganz ehrlich, ich mache nicht mehr. Zu viel gehabt. Moonliner fährt schon gleich, glaube ich. Für mich ist im Fall gut.
5: Steffi, komm jetzt bleib noch klein.
6: Nein, sorry. Cooler Abend gewesen. Merci, Frauen. Ich habe mich wieder mal richtig jung gefühlt, aber für mich ist es wirklich Feierabend.
2: Steffi sagt der Frau Tschüss, denkt aber an Krigo und macht noch einen kleinen Umweg, dass sie ihn noch finden können. Natürlich nur per Zufall.
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0: Das ist Kanal 3. Wir gehen am Donnerstag Feierabend gegen Vollgas mit Nirvana. Come as you are. Der Kanal 3 Klassiker ist in den Startlöchern und dazu ein bisschen feiner. Der Henry Moody mit You Were There For Me hören wir beides noch vor den 5. Jetzt ist halb.
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0: Mit der Vanya Di Nicola.
2: Heute ist das Grenchen, das Summerside Festival, losgegangen. Die nächsten 3 Tage geht es rockig zu und her rund um die Body. Es ist das letzte Mal, wo Summerside das Grenchen stattfindet. Besucherinnen und Besucher finden es entsprechend traurig, geht das Festival fort.
3: Es ist sicher schade, finde ich, also auch für Grenchen. Es war auch gleich auch so ein bisschen Motivation, gewesen, auch noch, dass zusätzliche Leute von auswärts nach Grenchen kommen.
4: Das ist mega schade. Es wäre wirklich schön gewesen, wenn sie jetzt noch hier können bleiben und sein können. Ja.
5: Schade, aber nimmt mich wunder, was Neues kommt. Wohin dass es geht, es wird ja weiterhin existieren. Nur wo, habe ich noch nicht mitbekommen.
2: Trotzdem lassen sich die Stimmung nicht nehmen. Auch gegen die Hitze sind die meisten Besucher gut vorbereitet und ausgerüstet. Bis am Sonntag erwarten die Organisatoren mehrere tausend Fans, die auf Grenchen als Summerside-Festival kommen. Der Kanton Solothurn ist zu wenig auf extreme Hitze vorbereitet. Dieser Meinung ist die SP-Fraktion vom Solothurner Kantonsrat. Sie fordern darum einen kantonalen Hitzeaktionsplan. Die Hitze sei ein Gesundheitsrisiko für die Solothurner Bevölkerung. Der Kanton hat aber keinen einheitlichen Aktionsplan dafür, wer zuständig ist und was für Schutzmaßnahmen im Extremfall würden greifen, so Kritik von der SP-Fraktion. Auch für Kantonsschulen gibt es keinen klaren Schwellenwert, ab wenn es zu heiß ist für einen Unterricht. Sie fordern darum vom Solothurner Regierungsrat so einen Hitzeaktionsplan und auch einen klaren Hitzerichtwert für die Schulen. Der Juni-Hitzerekord in der Schweiz ist gebrochen. Gerade an 4 Messstellen sind Temperaturen heute Nachmittag auf über 37 Grad geklettert, wie Meteo Schweiz bekannt gibt. Der bisherige Hitzerekord im Juni war bei knapp 36,9 Grad. Den hat man vor genau 80 Jahren gemessen. Die höchsten Werte hat man an der Messstation Buchs-Aarau gemessen mit 37,2 Grad. Laut Meteo Schweiz dauert die aktuelle Hitzewelle bis mindestens am Montag. In der Schweiz gilt überall die höchste Warnstufe deswegen.
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0: Heute nach dem Feierabend noch heute Seekumpen. Das Wetter das passt. 34 Grad ist es und Gewitter gibt es keine heute. Und morgen genau gleich, den ganzen Tag Sonne bei maximal 35 Grad und am morgen bleibt es trocken.
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0: 3,5 Uhr. Achtung auf der A6 Bern Richtung Lies. Da hat es geklebt. Darum stockt es zwischen Schöpfen und Lies Süd. Ein Fahrstreifen ist blockiert. Und auch auf der Autobahn A1 Bern Richtung Zürich harzt zwischen Kriegstätten und Herkingen hat er im Moment bis zu einer halben Stunde länger. Viel Geduld und kommt sicher ans Ziel.
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0: Mit Kanal 3 durch den Donnerstag. Jetzt ist 20 vor 5 Uhr. Und auch heute wieder ein Prachtstägli für am Abend. Gehen Schulten schauen in einem Public Viewing.
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0: Hühnerhaut-Moment für die Brasilianer gestern.
1: Das gibt's zu reden.
0: Neymar ist zurück. Letzte Nacht hat Brasilien gegen Schottland 3-0 gewonnen und der brasilianische Superstar Neymar hat nach mehr als 2,5 Jahren sein Comeback in Nazi gegeben. Er ist so lange ausgefallen, weil er immer wieder verletzt war. Gestern ist er in der 76. Minute eingewechselt worden. Und die Fans, die haben es gefeiert, wie man auf SRF hat gehört.
2: Neymar ist zurück.
1: Das kommt als nächstes.
0: Auch heute Abend und die Nacht sind wieder diverse Spiele angesagt. Am 10. spielt der WM-Neuling und Publikumsliebling Curaçao gegen die Elfenbeinküste. Könnte spannend werden, die haben sogar noch eine Chance weiterzukommen. Oder Gastgeber USA ist die Nacht, oder besser gesagt morgen und morgen am 4. Uhr dran. Dieser Match ist nicht mehr so wichtig. Die USA die ist nämlich schon weiter, die Türkei die ist schon draußen. Aber die Türkei probiert sicher noch immerhin ein Ergo zu schiessen. Die haben nämlich noch gar nicht getroffen an dieser WM.
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0: Das ist Kanal 3. Gleich geht es in Feierabend. Ich wünsche euch einen guten Endspurt. Jetzt ist es 10 vor 5 Uhr.
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0: Man hört es immer wieder in den Medien. Fälle von sexueller Belästigung. Häufig trauen sich Opfer nicht, sich zu melden. Darum gibt es jetzt schweizweit eine neue Kampagne mit dem Namen «Wir schauen hin». Auch die Stadt Biel macht dort mit. Romy Furrer aus der Redaktion berichtet.
2: In der Kampagne «Biel schaut hin» geht es darum, die Leute zu Biel zum Thema sexualisierte und diskriminierende Gewalt zu sensibilisieren. Mit dieser schweizweiten Kampagne gibt es seit heute ein neues Meldetool. Bei dem können sich Betroffene oder Leute, die einen sexuellen Übergriff beobachtet haben, anonym melden. Es ist wichtig, dass es so etwas gibt, wie Nathalie Mewes, stellvertretende Generalsekretärin der Direktion Soziales und Sicherheit der Stadt Biel, erklärt.
3: Weil man mit dem kann das Thema sichtbar machen, auf das Thema aufmerksam machen vor sexualisierter Gewalt. Und es geht uns auch darum, dass man in der Stadt Biel kann aufzeigen kann, wo das besondere Handlungsbedarf besteht. Also wo gibt es so Orte wie Hotspots, wo das besonders schwierig ist, das Thema, wo das häufiger passiert.
2: Darum tut die Stadt Biel die gemeldeten Orte auch zusammentragen. So, dass sie kann handeln kann, wenn es eben so einen Hotspot geben sollte.
3: Ob man vielleicht eben die Polizei sicher darauf aufmerksam macht, dass sie dort so genauer hinschauen, vielleicht mit der Ortspolizei patrouillieren, dass man dort ein bisschen wirklich das Augenmerk drauf hat und dann würde man Massnahmen prüfen, wie man den Ort hier sicherer machen kann.
2: Es hat auch einen bestimmten Grund, warum das Tool anonym ist, wie Nathalie Mewes weiter sagt.
3: Es geht halt einerseits um ein Bewusstsein und andererseits ist das Tool eben wirklich auch als anonymisiertes Tool konzipiert, dass das Themenschwelle möglichst niedrig ist, dass man sich dort getraut, sich zu melden.
2: Dazu findet man auf der Webseite von Stadt Biel auch noch Informationen, wo man sich Hilfe holen kann, wenn man von sexueller Belästigung oder Diskriminierung betroffen ist. Dass die Kampagne nicht nur im Internet kursiert, tut Stadt Biel dann auch noch Plakate aufstellen.
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0: Schön, geht mit uns durch den Donnerstag. Wir läuten der Feier ein mit dem aktuellen Hit. Save My Love. Und dazu Kanal 3 Klassiker von Survivor. Burning Heart begleitet uns auch durch den Donnerstagabend. Hören wir beides in der nächsten Viertelstunde. Jetzt ist 5 Uhr.
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0: Mit der Vania Di Nicola.
2: Die Stadt Biel startet heute mit der neuen Kampagne «Biel schaut hin». In der geht es darum, die Leute zum Thema sexualisierte Gewalt zu sensibilisieren. Seit heute ist in der ganzen Schweiz ein neues Meldetool dafür aufgeschaltet, wie Nathalie Mewes, stellvertretende Generalsekretärin von der Direktion Soziales und Sicherheit bei der Stadt Biel, erklärt.
3: In diesem Rahmen lanciert die Stadt Biel ihr eigenes Meldetool, das heisst «Biel schaut hin». Und es ist ein Tool, das man anonymisiert melden kann, wenn man sexuelle Belästigungen oder sexualisierte Gewalt im öffentlichen Raum selber erleben oder beobachtet.
2: Es ist wichtig, damit man Daten sammeln kann, wo sich sexuelle Gewalttaten häufen, so Nathalie Mewes weiter. Sollte es in Bio so einen Hotspot geben, wo die Stadt mit der Polizei zusammen Lösungen suchen. Der Kanton Solothurn ist zu wenig auf extreme Hitze vorbereitet. Dieser Meinung ist die SP-Fraktion vom Solothurner Kantonsrat. Sie fordern darum einen kantonalen Hitzeaktionsplan. Die Hitze sei ein Gesundheitsrisiko für die Solothurner Bevölkerung. Der Kanton hat aber keinen einheitlichen Plan dafür, wer zuständig ist und was für Schutzmassnahmen im Extremfall würden greifen, so Kritik von der SP-Fraktion. Auch für Kantonsschulen gibt es keinen klaren Schwellenwert, ab wenn es zu heiß ist für ein Unrecht. Sie fordern darum vom Solothurner Regierungsrat so einen Hitzeaktionsplan und auch einen klaren Hitzerichtwert für die Schulen. Die Post macht ihre Plattform für elektronische Patientendossiers zu. Die Kundinnen und Kunden können den Dienst von der Post noch bis Ende dieses Jahr brauchen, heisst es heute in einer Mitteilung. Danach ist Schluss. Grund dafür sei die gesunkene Nachfrage nach den elektronischen Patientendossiers. Auch potenzielle Kunden wie Spitäler oder Arztpraxen seien zurückhaltend gewesen mit der Lösung, die die Post anbietet. 70'000 private Kunden seien davon betroffen und rund 40 Personen verlieren deswegen ihre Stelle.
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0: Ist praktisch kein Wölkchen im Himmel. 34 Grad ist im Moment das Bio und das Bieterle. 35 Grad das Lüscherz. Die Hitzewelle die geht am Morgen weiter. Sonne den ganzen Tag und das bei maximal 35 Grad.
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0: Jetzt ist 3 Minuten nach der 5. Es hat ein paar Stocker im Kanal 3 Land. Das Bio das steht jetzt auf der Lentistrasse von Seevorstadt Richtung Brückmoos. Da hat er 10 Minuten länger. Auf der Autobahn A6 Bern Richtung Biel. Da stockt es zwischen Schöpfen und Lies Süd wegen einem Unfall. Ein Fahrstreifen ist blockiert, der verliert etwa 15 Minuten. Und der stockt es auch noch auf der Autobahn A1 Bern Richtung Zürich zwischen Kriegstetten und Herkingen. Da braucht ihr etwa eine halbe Stunde länger. Ich wünsche euch viel Geduld und eine sichere Fahrt.
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0: Donnerstag, Feierabend, schon gleich Wochenende, Sommer. Einfach herrlich, heute Abend mit Freunden etwas trinken, im Garten grillen oder noch einen Schwung nehmen im See. Hauptsache gemütlich und das Wetter geniessen. Dazu Kanal 3 auf die Ohren, geht als nächstes richtigen Sommersound. Wir hören Save My Love. Mein Name ist Andrea Stucki, geniessen euren Feierabend.
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0: das ist Kanal 3 am Donnerstag. Geniessen den Feierabend, wenn ihr schon habt. Jetzt ist es 10 ab 5 Uhr. Mein Moderationskollege, der Livio Kocher, der liebt Schutten. Der liebt auch die WM-Zeit, die Stimmung, das Mitfiebern. Aber etwas, das nervt ihn richtig. Die Austragungsorte der Weltmeisterschaften.
1: Das regt mich auf!
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3: Wir könnten schon weiter vorne anfangen, machen den Start aber mal im Jahr 2022. Die WM findet in diesem Jahr in Katar statt. Katar, die grosse Fußballnation. Ironie off. Nebst den starken Vorwürfen, dass Gelder geflossen sind, gibt es noch ganz viele andere Punkte, die gegen Katar sprechen. Erstens haben sie nur wegen der WM 6 Stadien müssen bauen. Beim Bau dieser Stadien sind Menschen gestorben, die Anzahl an Toten die unterscheidet sich aber je nach Quellen enorm. Und das ist wirklich nur ein kleiner Teil von allen problematischen Fakten zur WM zu Katar. Und in dieser WM hier in den USA, in Kanada und in Mexiko, da haben wir ein bisschen andere Probleme. Hier wird zum Beispiel die Politik einfach viel zu fest eingemischt. Spieler oder Schiris dürfen zum Beispiel nicht einreisen. Und auch die Ticketpreise sind wirklich einfach birrenweich. Oder auch gut, der Trump hat vor dieser WM den ersten FIFA-Friedenspreis bekommen. Und wenn ihr denkt, das ist es, falsch denkt. Die nächste WM in 4 Jahren findet unter anderem in Marokko statt und Marokko plant laut mehreren Berichten bis zu 3 Millionen Strassenhunde einfach zu töten. Und nein, nicht, weil sie Krankheiten verteilen oder so. Nein, um die Stadt zu Marokko zu übern. Das, meine Freunde, ist nicht der Fußball, den wir lieben.
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0: Der Donnerstag Feierabend auf Kanal 3. Schön, seid ihr mit dabei. Jetzt ist 20 ab 5 Uhr. 3 Tage Musik, Emotionen und Festival-Feeling.
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0: Das Summerside-Festival verwandelt das Gelände rund um die Body zu Grenchen in einen Treffpunkt für Rockmusikfans aus der ganzen Welt. Unsere Reporterin Laura Haller ist am ersten Tag vorbeischauen, wie die Stimmung vor Ort so ist.
2: Heute startet das Summerside Festival zu Grenchen mit Acts wie Billy Talent oder Electric Callboy. Schon kurz nach dem Start des ersten Konzerts hat es viele Leute auf dem Gelände und die Stimmung ist gut bei den Besucherinnen und Besuchern.
3: Also ich freue mich auf POD und dann morgen Billy Talent.
4: So, ich bin hier für die Vibe. Nur für Good Vibes, ein Bier, alles gut.
5: Auf gute Musik, Sonne und können ein bisschen festen und sein.
6: Gute Kollegen wieder treffen. Seit dem ersten Festival haben wir zwei ganz gute Kollegen, die von Solothurn kommen. Und die treffen wir jedes Jahr hier.
2: Es wird weiterhin heisse Temperatur in den nächsten Tagen. Für das sind aber die meisten gut vorbereitet.
3: Sicher mal Sonnencreme, genug trinken und vielleicht mit dem Bier am Nami noch ein bisschen vorsichtig umgehen.
7: Schatten angehen, viel trinken, Sonnencreme. Und einfach cool bleiben.
8: Genug trinken, wir haben Kühltücher dabei, etwas auf dem Kopf, eingecremt, gut.
9: Viel trinken, natürlich nicht Bier, Wasser.
6: Schwitzen. Ja. Bleibt nichts anderes übrig.
2: Summerside ist zum vierten und letzten Mal zu Grenchen. Die meisten Besucherinnen und Besucher finden es schade. Wo, dass das Summerside nächstes Jahr stattfindet, haben die Organisatoren noch nicht bekannt gegeben. Bis am Sonntag erwarten die Organisatoren noch mehrere tausende Rockfans, die auf Grenchen ans Festival kommen.
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0: Der los Kanal 3 am Donnerstag. Für den Feierabend ein Kanal 3 Klassiker zum Geniessen. Kiss from a Rose vom Seal und auch Loreen ist am Start. Mit ihrem Hit Euphoria gehört ihr beides in der nächsten halben Stunde. Jetzt ist 17:30. Die
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0: Mit der Vanya Di Nicola.
2: Heute ist das Grenchen Summerside Festival losgegangen. Die nächsten 3 Tage geht es rockig zu und her rund um die Party. Es ist das letzte Mal, wo die Summerside das Grenchen stattfindet. Besucherinnen und Besucher finden es traurig, geht das Festival fort.
3: Es ist sicher schade, finde ich, also auch für Grenchen. Es war auch gleich auch so ein bisschen Motivation, gewesen, auch noch, dass zusätzliche Leute von auswärts nach Grenchen kommen.
4: Das ist mega schade. Es wäre wirklich schön gewesen, wenn sie jetzt noch hier können bleiben und sein.
5: Schade, aber nimmt mich wunder, was Neues kommt. Wo auch nicht, dass es

0: geht. Es wird ja weiterhin existieren. Nur wo, habe ich noch nicht mitbekommen.
1: Trotzdem lassen sich die Stimmung nicht nehmen. Auch gegen die Hitze sind die meisten Besucher gut vorbereitet und ausgerüstet. Bis am Sonntag erwarten die Organisatoren mehrere tausend Fans, die auf Grenchen als Summerside Festival kommen. Der Juni-Hitzerekord in der Schweiz ist gebrochen. Gerade an vier Messstellen sind die Temperaturen heute am Nachmittag auf über 37 Grad geklettert, wie Meteo Schweiz bekannt gibt. Der bisherige Hitzerekord im Juni war bei knapp 36,9 Grad. Den hat man vor genau 80 Jahren gemessen. Die höchsten Werte hat man an der Messstation Buchs-Aarau gemessen mit 37,2 Grad. Laut Meteo Schweiz dauert die aktuelle Hitzewelle bis mindestens am Montag. In der Schweiz gilt überall die höchste Warnstufe deswegen. Die Sicherheitslage der Schweiz hat sich weiter verschlechtert. Das steht im aktuellen Lagebericht vom Nachrichtendienst vom Bund. Im Vordergrund stehen die Bedrohung durch Russland, weil das die westlichen Demokratien schwächen will. Zwar hat es bisher keine russischen Sabotageangriffe auf kritische Infrastrukturen der Schweiz gegeben. Russland braucht die Schweiz aber mutmaßlich zur Vorbereitung für so Aktionen in unseren Nachbarländern. Im Nachrichtendienst vom Bund macht außerdem auch China Sorgen, gewalttätige Extremisten Gruppierungen könnten auch für die Schweiz gefährlich sein.
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3: 34 Grad ist es aktuell. Morgen genau gleich wie heute. Viel Sonne bis zu 35 Grad und es bleibt trocken. Gewitter sind keine gemeldet.
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3: Jetzt ist 5:35 auf der A6 Bern Richtung Biel. Das steht zwischen Schöpfen und Lies Süd wegen einem Unfall. Eine Spur ist blockiert und dreht etwa eine Viertelstunde länger. Und auf der Autobahn A1 Bern Richtung Zürich stocken es auf mehreren Abschnitten zwischen Kriegstetten und Herkingen. Da verlieren wir aktuell eine halbe Stunde. Passt auf und eine gute Fahrt.
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0: Das ist Kanal 3. Ich wünsche euch einen schönen Feierabend. Jetzt ist 20 vor 6. Die Hitzewelle, die hat uns im Griff und es geht auch noch so weiter.
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0: Die Woche, jeden Tag das Gleiche. Die Sonne, die anbrätscht. Praktisch keine Wolke am Himmel und Temperaturen weit über 30 Grad. 34 Grad ist es im Moment. Sarina Leuthold vom Meteotest. Gibt es morgen mal etwas Neues?
2: Nicht gross, also grundsätzlich auch sonnig und heiß. Temperatur auch wieder um die 35, 36 Grad am Nachmittag. Wahrscheinlich auch trocken mit sehr grosser Wahrscheinlichkeit. Also die Gewitterneigung ist wirklich gering bis gar nicht vorhanden. Und der Wind stellt dann doch noch mehr ab. Also es ist dann auch von der Luftbewegung her eigentlich nicht mehr wirklich viel drin.
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0: Das ist Kanal 3. Schön, geht mit uns durch den Feierabend. In 12 Minuten ist es 6 Uhr und wir schauen auf morgen Morgen vor. Livio Kocher aus dem Kanal 3 Team.
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0: Los Canadri, hoffe, ihr habt einen schönen Feierabend. In der nächsten halben Stunde, da wird es emotional hier bei uns. Die Leona Lewis ist dabei mit ihrem Hit Run und dazu Somber. Mit seinem aktuellen Hit Undressed hören wir beides in der nächsten halben Stunde. Schönen Abend zusammen, jetzt ist es 6 Uhr.
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0: Mit der Vanya Di Nicola.
2: Die Stadt Bio startet heute mit der neuen Kampagne «Biel schaut hin». In der geht es darum, die Leute zum Thema sexualisierte Gewalt zu sensibilisieren. Seit heute ist in der ganzen Schweiz ein neues Meldetool dafür aufgeschaltet, wie Nathalie Mewes, stellvertretende Generalsekretärin von der Direktion Soziales und Sicherheit bei der Stadt Bio erklärt.
3: In diesem Rahmen tut die Stadt Bio ihr eigenes Meldetool lancieren, das heisst «Biel schaut hin». Und es ist ein Tool, das man anonymisiert melden kann, wenn man sexuelle Belästigungen oder sexualisierte Gewalt im öffentlichen Raum selber erlebt oder beobachtet.
2: Es ist wichtig, damit man auch Daten sammeln kann, wo das sich sexuelle Gewaltdaten häufen, so Nathalie Mewes weiter. Sollte es in Biel so einen Hotspot geben, wo die Stadt mit der Polizei zusammen Lösungen suchen. Der Kanton Solothurn ist zu wenig auf extreme Hitze vorbereitet. Dieser Meinung ist die SP-Fraktion vom Solothurner Kantonsrat. Sie fordern darum einen kantonalen Hitzeaktionsplan. Die Hitze sei ein Gesundheitsrisiko für die Solothurner Bevölkerung. Der Kanton hat aber keinen einheitlichen Aktionsplan dafür, wer zuständig ist und was für Schutzmassnahmen im Extremfall würden greifen, so Kritik von der SP-Fraktion. Auch für Kantonsschulen gibt es keinen klaren Schwellenwert, ab wenn es zu heiß ist für einen Unterricht. Sie fordern darum vom Solothurner Regierungsrat so einen Hitzeaktionsplan und auch einen klaren Hitzerichtwert für die Schulen. Ein Arzt in Deutschland hat vor Gericht gestanden, mehrere schwerkranke Patienten umgebracht zu haben. Vor dem Landesgericht in Berlin hat der 41-jährige Mann gesagt, er übernehme die Verantwortung für seine Taten. Der Palliativarzt soll zwischen 2021 und 2024 mehrere Menschen getötet haben, heisst es in der Anklageschrift. Die Staatsanwaltschaft wirft ihm Mord in 15 Fällen vor. Im Prozess hat der beschuldigte Arzt nur 12 davon zugegeben. Insgesamt prüfen die Behörden mehr als 70 mögliche Fälle. In ein Bahnenfall soll der deutsche Arzt auch Brand gelegt haben, um seine Taten zu vertuschen.
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0: Da sind wieder ein paar Liter Schweiß geflossen heute. 34 Grad ist es aktuell. Gewitter gibt es heute keine. Und auch morgen nicht. Es bleibt trocken und heiss. Maximal 35 Grad gibt es morgen.
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0: Jetzt ist 3 ab 6 Uhr. Wir schauen auf die Strasse. 10 Minuten länger habt ihr zu Biel, wenn ihr von Seevorstadt Richtung Brückmoos fahrt. Ebenfalls 10 Minuten verliert ihr auf der Autobahn A6 Bern Richtung Biel zwischen Schöpfen und Lies Süd. Das stockt es wegen einem Unfall. Und auf der A1 Bern Richtung Zürich braucht es Geduld. Es harzt auf mehreren Abschnitten zwischen Kriegstätten und Herkingen. Die verliert bis zur halben Stunde. Habt Sorge und kommt gut heim oder wo immer ihr her unterwegs seid.
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0: Eine Szene, was sich für immer im Hirn eingebrannt hat. Ein Toi-Toi, ein faules Toi-Toi, das zu einer Seile hängt und in die Luft katapultiert wird. Mit einem Mensch drinnen. Jackass. Wer sonst kommt auf so dämliche Ideen? Jetzt sind sie zurück mit einem allerletzten Film. Der ist seit heute im Kino. Auf was ihr euch einstellen könnt, wenn ihr den schauen wollt, das hört ihr gleich um 20 Uhr hier in unserem Kanal 3 Kinotipp. Am Mikrofon Andrea Stucki. Sorry für das Bild im Kopf.
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0: Der Feierabend auf Kanal 3. Schön, seid ihr mit dabei. Jetzt ist 10 ab 6.
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0: Man hört es immer wieder in den Medien, Fälle von sexueller Belästigung. Häufig getrauen sich die Opfer nicht, sich zu melden. Darum gibt es jetzt schweizweit eine neue Kampagne mit dem Namen «Wir schauen hin». Auch die Stadt Biel macht dort mit. Romy Furrer aus der Redaktion berichtet.
2: In der Kampagne «Biel schaut hin» geht es darum, die Leute zu Biel zum Thema sexualisierte und diskriminierende Gewalt zu sensibilisieren. Mit dieser schweizweiten Kampagne gibt es seit heute ein neues Meldetool. Bei dem können sich Betroffene oder Leute, die einen sexuellen Übergriff beobachtet haben, anonym melden. Es sei wichtig, dass es so etwas gibt, wie Nathalie Mewes, stellvertretende Generalsekretärin der Direktion Soziales und Sicherheit der Stadt Biel, erklärt.
3: Weil man mit dem kann das Thema sichtbar machen, auf das Thema aufmerksam machen vor sexualisierter Gewalt. Und es geht uns auch darum, dass man in der Stadt Biel kann aufzeigen kann, wo das besondere Handlungsbedarf besteht. Also wo gibt es so Orte wie Hotspots, wo das besonders schwierig ist, das Thema, wo das häufiger passiert.
2: Darum tut die Stadt Biel die gemeldeten Orte auch zusammentragen. So, dass sie kann handeln kann, wenn es eben so einen Hotspot geben sollte.
3: Ob man vielleicht eben die Polizei sicher darauf aufmerksam macht, dass sie dort so genauer hinschauen, vielleicht mit der Ortspolizei patrouillieren, dass man dort ein bisschen wirklich das Augenmerk drauf hat und dann würde man Massnahmen prüfen, wie man den Ort sicherer machen kann.
2: Es hat ohne bestimmten Grund, warum das Tool anonym ist, wie Nathalie Mewes weiter sagt.
3: Es geht halt einerseits um ein Bewusstsein und andererseits ist das Tool eben wirklich auch als anonymisiertes Tool konzipiert, dass das Themenschwelle möglichst niedrig ist, dass man sich dort getraut, sich zu melden.
2: Dazu findet man auf der Webseite von Stadt Biel auch noch Informationen, wo man sich Hilfe holen kann, wenn man von sexueller Belästigung oder Diskriminierung betroffen ist. Dass die Kampagne nicht nur im Internet kursiert, tut Stadt Biel dann auch noch Plakate aufstellen.
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0: Skadri begleitet euch durch den Donnerstag, geniesst euren Feierabend, jetzt ist 20 ab 6 Uhr. Ein Satz, den jedes 90er-Kind mindestens einmal hat gehört im Leben.
1: Hello, I'm Johnny Knoxville.
2: Hello, I'm Johnny Knoxville.
1: Hello.
0: Jackass, die Truppe, die nur Seich im Kopf hat, kommt zurück in die Kinos mit einem allerletzten Film.
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0: 25 Jahre haben die Jungs von Jackass Stunts gemacht, die man definitiv nicht daheim nachmachen sollte. Jetzt mit Mitte 50 geben sie das letzte Mal Gas auf der grossen Leinwand. Sven Müller aus dem Kanal 3 Team.
4: Wart, noch schnell, die richtige Melodie braucht es. Ja, jetzt kann es losgehen. Die Jungs die bleiben im neuesten und eben auch in ihrem letzten Film im Schema treu. Sie machen Stunts, wo sich der ein oder andere wieder etwas kaputt macht, essen grusige Sachen und spielen auch mit einem Roboter der Summe.
5: Heute schreiben wir Geschichte mit der ersten Prostata-Untersuchung durch einen Roboter.
6: Siehst du den Finger an dem Ding?
7: Ist kein Finger. Ist eine Klaue.
8: Dich, Baby.
0: In den 2000er Jahren ist Jackass ja richtig abgefeiert worden. Funktioniert das heute noch?
4: Definitiv. Klar kann man sagen, es ist ein bisschen kindisch, aber es ist einfach Nostalgie pur. Man kann lachen und auch einfach mal knapp anderthalb Stunden den Alltag vergessen und sinnlosen Bubenhumor geniessen. Kleiner Teaser. Da die legendäre Szene von Steve-O, wo er ja mit dem Toy-Toy in die Luft gespickt wird, die bekommt ein Comeback.
0: Bah, also, wer sich das wirklich geben will, Jackass 5, einer geht noch, läuft jetzt heute im Kino.
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0: Mit Kanal 3, durch den Donnerstag Feierabend. Für alle, die es heute Abend ein gemütlich nehmen. Please forgive me. Kanal 3 Klassiker von Bryan Adams ist bereit. Und für die, die heute schon das Wochenende einläuten. Loi, mit ihrem Hit Gold, den hören wir gleich nach den News. Jetzt ist 6:30. Die
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0: Mit der Vania Di Nicola.
3: Heute ist das Grenchen Summerside Festival losgegangen. Die nächsten drei Tage geht es rockig zu und her rund um die Party. Es ist das letzte Mal, wo die Summerside das Grenchen stattfindet. Besucherinnen und Besucher finden es traurig, geht das Festival fort.
4: Es ist sicher schade, finde ich, also auch für Grenchen. Es ist auch gleich auch so ein bisschen Motivation gesehen, auch noch, dass zusätzliche Leute von auswärts nach Grenchen kommen.
5: Das ist mega schade. Wäre wirklich schön gewesen, wenn sie jetzt noch hier können bleiben und sein.
6: Schade, aber nicht mehr Wunder, was Neues kommt. Woher nicht, dass es geht. Es wird ja weiterhin existieren. Nur wo, habe ich noch nicht mitbekommen.
3: Trotzdem lassen sie sich die Stimmung nicht nehmen. Auch gegen die Hitze sind die meisten Besucher gut vorbereitet und ausgerüstet. Bis am Sonntag erwarten die Organisatoren mehrere tausend Fans, die auf die Grenze als Summerside Festival kommen. Die Sicherheitslage der Schweiz hat sich weiter verschlechtert. Das steht im aktuellen Lagebericht vom Nachrichtendienst vom Bund. Im Vordergrund stehen

0: Die Bedrohung durch Russland, weil das die westlichen Demokratien wollen schwächen. Zwar hat es bisher keine russischen Sabotageangriffe auf kritische Infrastrukturen von der Schweiz gegeben. Russland braucht die Schweiz aber mutmaßlich zur Vorbereitung für so Aktionen in unseren Nachbarländern. Im Nachrichtendienst vom Bund macht außerdem auch China Sorgen. Gewalttätige extremistische Gruppierungen könnten auch für die Schweiz gefährlich sein. Ein Arzt in Deutschland hat vor Gericht gestanden, mehrere schwerkranke Patienten umgebracht zu haben. Vor dem Landesgericht in Berlin hat der 41-jährige Mann gesagt, er übernehme die Verantwortung für seine Taten. Der Palliativarzt soll zwischen 2021 und 2024 mehrere Menschen getötet haben, heisst es in der Anklageschrift. Die Staatsanwaltschaft wirft ihm Mord in 15 Fällen vor. Im Prozess hat der beschuldigte Arzt nur 12 davon zugegeben. Insgesamt prüfen die Behörden mehr als 70 mögliche Fälle. In ein Bahnenfall soll der deutsche Arzt auch Brand gelegt haben, um seine Taten zu vertuschen.
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2: Immer noch 34 Grad im Moment. Heute Abend könnt ihr gut ins Public Viewing an WM schauen oder sonst noch ein bisschen voraus das Wetter geniessen. Gewitter gibt es nämlich keine im Kanal 3 Land. Morgen genau gleich, Sonne bis zu 35 Grad und es bleibt auch morgen den ganzen Tag trocken.
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2: Jetzt ist 6:30 Uhr. Der Feierabendverkehr hat sich mehrheitlich beruhigt. Einzig Sorgenkind immer noch die Autobahn A1 Bern Richtung Zürich. Das Stocken ging noch zwischen Wangerare und Herkingen. Der reicht dort etwa eine Viertelstunde länger. Sonst verliert ihr nie mehr als 10 Minuten. Habt Sorge und eine gute Fahrt.
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1: Trotz einer Mordshitze hat sich der Bieler Stadtrat Nächte mit vielen Zahlen beschäftigt. Das Parlament hat über die Rechnung vom letzten Jahr debattiert. Die Jahresrechnung ist schlechter ausgefallen als budgetiert. Sie schließt mit einem Minus von 5,7 Millionen Franken ab. Christoph Gerber aus der Redaktion, du bist bei der Debatte dabei gewesen. Was haben die Bürgerlichen zur Rechnung 2025 gesagt?
2: Es hat Kritik gegeben, zum Beispiel von SVP. Die Stadt steht finanziell nicht gut da und trotzdem hat der Stadtrat gerade gestern an der gleichen Sitzung ein Spezialkessel für einen städtischen Wohnungsbau beschlossen. Dort fließt 1 Million Franken. Solche Ausgaben sind für die SVP unverständlich. Die GLP hat von einer ernsten Lage geredet. Das Programm Substance Plus, um die Finanzen zu stabilisieren, müssen wir darum unbedingt umsetzen. Und die FDP hat gewarnt, dass die Stadt Biel schnell vor dem Abgrund wäre, wenn die Zinsen würden aufgehen, das wegen der hohen Schulden und der Zinsen, die die Stadt darauf zahlt.
1: Hat es von links-grün ähnlich kritisch tönt?
2: Die SP und die USO sehen die Lage weniger dramatisch als die bürgerlichen Parteien. Wir müssen am Substance Plus festhalten, es gäbe aber auch positive Entwicklungen. Die Steuereinnahmen der Privatpersonen haben mehr Geld als erwartet in die Stadtkasse gespielt. Bauchweh macht den Sozialdemokraten, dass die Stadt Biel Mühe hat, alle offenen Stellen zu besetzen. Und die Grünen wie auch die SP finden es schlecht, dass die Stadt letztes Jahr nur gerade ein Viertel der geplanten Investitionen hat umsetzen konnte.
1: Wie ist die Abstimmung über die Jahresrechnung herausgekommen?
2: Die SVP und die FDP haben die Rechnung abgelehnt, weil sie mit mehreren Punkten nicht einverstanden sind. Die restlichen Parteien haben aber zugestimmt und so hat der Bieler Stadtrat die Rechnung 2025 deutlich mit 33 Ja-Stimmen zu 16 Nein-Stimmen bei einer Enthaltung abgesegnet.
1: In ein paar Jahren heisst es für das Spitalzentrum Biel, Zügelkisten packen und in Neubau auf Brücke umziehen. Übrig bleiben die 90'000 Quadratmeter leere Fläche im Bieler Beaumont-Quartier. Die Frage, was dann mit dem Spitalareal passiert, spaltet die Politik. Sowohl in der Stadt Biel wie auch im ganzen Kanton Bern. Vania Di Nicola aus der Kanal 3-Redaktion berichtet.
3: 90'000 Quadratmeter mit Aussicht auf die Stadt Biel, auf den Bielersee und bis hinten auf die Alpen. Das hat das Spitalareal im Bieler Beaumont-Quartier zu bieten, wenn das Spitalzentrum anfangs 2030er Jahre fortzügelt. Heute ist man sich aber noch nicht einig, was mit dem Areal genau soll passieren. Die SP-Fraktion im Bieler Stadtrat fordert vor allem gemeinnützige Wohnungen, sagt die SP-Stadträtin Siri Rieser.
4: Es ist ein riesiges Gebiet, es hat ein riesiges Potenzial. Wir haben einen Wohnungsmangel, wir haben steigende Miete. Die man in den letzten 20 Jahren gesehen und wo Wohnungen zur Verfügung stellen, wenn nicht auf diesem riesigen Gebiet.
3: Ganz so einfach ist die Sache aber nicht mit dem Spitalareal zu Biel. Weil das Areal selber gehört dem Kanton Bern und ein Teil des Verkaufserlöses geht ins Kässeli für ein Spitalneubau zu Brück. Mehrere Berner Grossrätinnen und Grossräte finden darum, dass die Zukunft des Areals nicht nur eine Sache der Stadt Biel sein sollte. Dem widerspricht Ziri Rieser.
4: Sie mischen sich eigentlich hier schon sehr früh in einen Prozess rein, wo die Stadt Biel erst dran ist. Es ist Aufgabe der Stadt, hier ein gutes Projekt anzubringen mit der Bevölkerung zusammen. Und dann hat der Kanton zum jetzigen Stand in dieser Debatte einfach noch nichts zu suchen.
3: Der Grossrat geht es vor allem um die Finanzierung des Spitalneubau zu Brück. Der SVP-Grossrat von Lengnau, Adrian Spahr, hat darum schon angekündigt, im Extremfall die kantonale Überbauungsordnung über die von Biel zu stellen, um die Finanzierung zu sichern. Dazu Ziri Rieser.
4: Die Idee kommt vom rechten Ecke. Der rechte Ecke hat Tendenz, dass auch in Biel, wenn sie die Sachen durch nicht bringen, die auf den Kanton bringen. Genau das ist die Strategie, die im Moment gefahren wird. Es ist so, dass das nicht geht.
3: Nächste Woche präsentiert die Stadt Biel eine Studie dazu, was mit dem Spitalareal im Bieler Beaumont-Quartier möglich wäre. Die soll als Grundlage für die weitere Planung dienen.
1: Man hört es immer wieder in den Medien, ein Fall von sexueller Belästigung. Häufig getrauen sich Opfer nicht, sich zu melden. Darum gibt es jetzt schweizweit eine neue Kampagne mit dem Namen «Wir schauen hin». Auch die Stadt Biel macht dort mit. Romy Furrer aus der Redaktion berichtet.
5: In der Kampagne «Biel schaut hin» geht es darum, die Leute zu Biel zum Thema sexualisierte und diskriminierende Gewalt zu sensibilisieren. Mit dieser schweizweiten Kampagne gibt es seit heute ein neues Meldetool. Bei dem können sich Betroffene oder Leute, die einen sexuellen Übergriff beobachtet haben, anonym melden. Es sei wichtig, dass es so etwas gibt, wie Nathalie Mewes, stellvertretende Generalsekretärin der Direktion Soziales und Sicherheit der Stadt Biel, erklärt.
6: weil man mit dem kann das Thema sichtbar machen, auf das Thema aufmerksam machen vor sexualisierter Gewalt. Und es geht uns auch darum, dass man in der Stadt Biel kann aufzeigen, wo das besondere Handlungsbedarf besteht. Also wo gibt es so Orte wie Hotspots, wo das besonders schwierig ist, das Thema, wo das häufiger passiert.
5: Darum tut die Stadt Biel die gemeldeten Orte auch zusammentragen, so dass sie handeln kann, wenn es eben so einen Hotspot geben sollte.
6: Ob man vielleicht eben die Polizei sicher darauf aufmerksam macht, dass sie dort so genauer hinschauen, vielleicht mit der Ortspolizei patrouillieren, dass man dort ein bisschen wirklich das Augenmerk drauf hat und dann würde man Massnahmen prüfen, wie man den Ort auch sicherer machen kann.
5: Es hat auch einen bestimmten Grund, warum das Tool anonym ist, wie Nathalie Mewes weiter sagt.
6: Es geht halt einerseits um ein Bewusstsein und andererseits ist das Tool eben wirklich auch als anonymisiertes Tool konzipiert, dass das Themenschwelle möglichst niedrig ist, dass man sich dort getraut, sich zu melden.
5: Dazu findet man auf der Webseite von Stadt Biel auch noch Informationen, wo man sich Hilfe holen kann, wenn man von sexueller Belästigung oder Diskriminierung betroffen ist. Dass die Kampagne nicht nur im Internet kursiert, tut Stadt Biel dann auch noch Plakate aufstellen.
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1: Trotz einer Mordshitze hat sich der Bieler Stadtrat Nächte mit vielen Zahlen beschäftigt. Das Parlament hat über die Rechnung vom letzten Jahr debattiert. Die Jahresrechnung ist schlechter ausgefallen als budgetiert. Sie schließt mit einem Minus von 5,7 Millionen Franken ab. Christoph Gerber aus der Redaktion, du bist bei der Debatte dabei gewesen. Was haben die Bürgerlichen zur Rechnung 2025 gesagt?
2: Es hat Kritik gegeben, zum Beispiel von SVP. Die Stadt steht finanziell nicht gut da und trotzdem hat der Stadtrat gerade gestern an der gleichen Sitzung ein Spezialkessel für einen städtischen Wohnungsbau beschlossen. Dort drin fließt 1 Million Franken. Solche Ausgaben sind für die SVP unverständlich. Die GLP hat von einer ernsten Lage geredet. Das Programm Substanz Plus, um die Finanzen zu stabilisieren, müssen wir darum unbedingt umsetzen. Und die FDP hat gewarnt, dass die Stadt Biel schnell vor dem Abgrund wäre, wenn die Zinsen raufgehen würden, das wegen der hohen Schulden und der Zinsen, die die Stadt darauf zahlt.
1: Hat es von links-grün ähnlich kritisch tönt?
2: Die SP und die JUSO sehen die Lage weniger dramatisch als die bürgerlichen Parteien. Wir müssen am Substanz Plus festhalten, es gäbe aber auch positive Entwicklungen. Die Steuereinnahmen der Privatpersonen haben mehr Geld als erwartet in die Stadtkasse gespielt. Bauchweh macht den Sozialdemokraten, dass die Stadt Biel Mühe hat, alle offenen Stellen zu besetzen. Und die Grünen wie auch die SP finden es schlecht, dass die Stadt letztes Jahr nur gerade ein Viertel der geplanten Investitionen hat umsetzen konnte.
1: Wie ist die Abstimmung über die Jahresrechnung herausgekommen?
2: Die SVP und die FDP haben die Rechnung abgelehnt, weil sie mit mehreren Punkten nicht einverstanden sind. Die restlichen Parteien haben aber zugestimmt und so hat der Bieler Stadtrat die Rechnung 2025 deutlich mit 33 Ja-Stimmen zu 16 Nein-Stimmen bei einer Enthaltung abgesegnet.
1: In ein paar Jahren heisst es für das Spitalzentrum Biel, Zügelkisten packen und in Neubau auf Brücke umziehen. Übrig bleiben die 90'000 Quadratmeter leere Fläche im Bieler Beaumont-Quartier. Die Frage, was denn mit dem Spitalareal passiert, spaltet die Politik. Sowohl in der Stadt Biel, wie auch im ganzen Kanton Bern. Vania Di Nicola aus der Kanal 3-Redaktion berichtet.
3: 90'000 Quadratmeter mit Aussicht auf die Stadt Biel, auf den Bielersee und bis hinten auf die Alpen. Das hat das Spitalareal im Bieler Beaumont-Quartier zu bieten, wenn das Spitalzentrum anfangs 20-30er Jahre fortzügelt. Heute ist man sich aber noch nicht einig, was mit dem Areal genau passieren soll. Die SP-Fraktion im Bieler Stadtrat fordert vor allem gemeinnützige Wohnungen, sagt die SP-Stadträtin Siri Rieser.
4: Es ist ein riesiges Gebiet, es hat ein riesiges Potenzial. Wir haben einen Wohnungsmangel, wir haben steigende Miete. Die man in den letzten 20 Jahren gesehen und wo Wohnungen zur Verfügung stellen, wenn nicht auf diesem riesigen Gebiet.
3: Ganz so einfach ist die Sache aber nicht mit dem Spitalareal zu Biel. Weil das Areal selber gehört dem Kanton Bern und ein Teil des Verkaufserlöses geht ins Kessel für ein Spital Neubau zu Brück. Mehrere Berner Grossrätinnen und Grossräte finden darum, dass die Zukunft des Areals nicht nur eine Sache der Stadt Biel sein sollte. Dem widerspricht Ziri Rieser.
4: Sie mischen sich eigentlich hier schon sehr früh in einen Prozess rein, wo die Stadt Biel erst dran ist. Es ist Aufgabe der Stadt, hier ein gutes Projekt anzubringen mit der Bevölkerung zusammen. Und dann hat der Kanton zum jetzigen Stand in dieser Debatte einfach noch nichts zu suchen.
3: Der Grossrat geht es vor allem um die Finanzierung des Spitalneubaus Brück. Der SVP-Grossrat von Lengnau, Adrian Spar, hat darum schon angekündigt, im Extremfall die kantonale Überbauungsordnung über die von Biel zu stellen, um die Finanzierung zu sichern. Dazu Ziri Rieser.
4: Die Idee kommt vom rechten Ecke. Der rechte Ecke hat Tendenz, dass auch in Biel, wenn sie die Sachen durch nicht bringen, die auf den Kanton bringen. Genau das ist die Strategie, die im Moment gefahren wird. Es ist so, dass das nicht geht.
3: Nächste Woche präsentiert die Stadt Biel eine Studie dazu, was mit dem Spitalareal im Bieler Beaumont-Quartier möglich wäre. Die soll als Grundlage für die weitere Planung dienen.
1: Man hört es immer wieder in den Medien, Fälle von sexueller Belästigung. Häufig getrauen sich Opfer nicht, sich zu melden. Darum gibt es jetzt schweizweit eine neue Kampagne mit dem Namen «Wir schauen hin». Auch die Stadt Biel macht dort mit. Romy Furrer aus der Redaktion berichtet.
5: In der Kampagne «Biel schaut hin» geht es darum, die Leute zu Biel zum Thema sexualisierte und diskriminierende Gewalt zu sensibilisieren. Mit dieser schweizweiten Kampagne gibt es seit heute ein neues Meldetool. Bei dem können sich Betroffene oder Leute, die einen sexuellen Übergriff beobachtet haben, anonym melden. Es ist wichtig, dass es so etwas gibt, wie Nathalie Mewes, stellvertretende Generalsekretärin der Direktion Soziales und Sicherheit der Stadt Biel, erklärt.
6: wo man mit dem kann das Thema sichtbar machen, auf das Thema aufmerksam machen vor sexualisierter Gewalt. Und es geht uns auch darum, dass man in der Stadt Biel kann aufzeigen, wo das besondere Handlungsbedarf besteht. Also wo gibt es so Orte wie Hotspots, wo das besonders schwierig ist, das Thema, wo das häufiger passiert.
5: Darum tut die Stadt Biel die gemeldeten Orte auch zusammentragen, so dass sie kann handeln kann, wenn es eben so einen Hotspot geben sollte.
6: Ob man vielleicht eben die Polizei sicher darauf aufmerksam macht, dass sie dort so genauer hinschauen, vielleicht mit der Ortspolizei patrouillieren, dass man dort ein bisschen wirklich das Augenmerk drauf hat und dann würde man Massnahmen prüfen, wie man den Ort auch sicherer machen kann.
5: Es hat auch einen bestimmten Grund, warum das Tool anonym ist, wie Nathalie Mewes weiter sagt.
6: Es geht halt einerseits um ein Bewusstsein und andererseits ist das Tool eben wirklich auch als anonymisiertes Tool konzipiert, dass das Hemmschwelle möglichst niedrig ist, dass man sich dort getraut, sich zu melden.
5: Dazu findet man auf der Webseite von Stadt Biel auch noch Informationen, wo man sich Hilfe holen kann, wenn man von sexueller Belästigung oder Diskriminierung betroffen ist. Dass die Kampagne nicht nur im Internet kursiert, tut Stadt Biel dann auch noch Plakate aufstellen.
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1: Trotz einer Mordshitze hat sich der Bieler Stadtrat Nächte mit vielen Zahlen beschäftigt. Das Parlament hat über die Rechnung vom letzten Jahr debattiert. Die Jahresrechnung ist schlechter ausgefallen als budgetiert. Sie schließt mit einem Minus von 5,7 Millionen Franken ab. Christoph Gerber aus der Redaktion, du bist bei der Debatte dabei gewesen. Was haben die Bürgerlichen zur Rechnung 2025 gesagt?
2: Es hat Kritik gegeben, zum Beispiel von SVP. Die Stadt steht finanziell nicht gut da und trotzdem hat der Stadtrat gerade gestern an der gleichen Sitzung ein Spezialkässeli für einen städtischen Wohnungsbau beschlossen. Dort drin fließt 1 Million Franken. Solche Ausgaben sind für die SVP unverständlich. Die GLP hat von einer ernsten Lage geredet. Das Programm Substance Plus, um die Finanzen zu stabilisieren, müssen wir darum unbedingt umsetzen. Und die FDP hat gewarnt, dass die Stadt Biel schnell vor dem Abgrund wäre, wenn die Zinsen würden aufgehen würden, das wegen der hohen Schulden und der Zinsen, die die Stadt darauf zahlt.
1: Hat es von links-grün ähnlich kritisch stöhnt?
2: Die SP und die USO sehen die Lage weniger dramatisch als die bürgerlichen Parteien. Wir müssen am Substance Plus festhalten, es gäbe aber auch positive Entwicklungen. Die Steuereinnahmen der Privatpersonen haben mehr Geld als erwartet in die Stadtkasse gespielt. Bauchweh macht den Sozialdemokraten, dass die Stadt Biel Mühe hat, alle offenen Stellen zu besetzen. Und die Grünen wie auch die SP finden es schlecht, dass die Stadt letztes Jahr nur gerade ein Viertel der geplanten Investitionen hat umsetzen konnte.
1: Wie ist die Abstimmung über die Jahresrechnung herausgekommen?
2: Die SVP und die FDP haben die Rechnung abgelehnt, weil sie mit mehreren Punkten nicht einverstanden sind. Die restlichen Parteien haben aber zugestimmt und so hat der Bieler Stadtrat die Rechnung 2025 deutlich mit 33 Ja-Stimmen zu 16 Nein-Stimmen bei einer Enthaltung abgesegnet.
1: In ein paar Jahren heisst es für das Spitalzentrum Biel, Zügelkisten packen und in Neubau auf Brücke umziehen. Übrig bleiben die 90.000 Quadratmeter leere Fläche im Bieler Beaumont-Quartier. Die Frage, was dann mit dem Spitalareal passiert, spaltet die Politik. Sowohl in der Stadt Biel wie auch im ganzen Kanton Bern. Vania Di Nicola aus der Kanal 3-Redaktion berichtet.
3: 90.000 Quadratmeter mit Aussicht auf die Stadt Biel, auf den Bielersee und bis hinten auf die Alpen. Das hat das Spitalareal im Bieler Beaumont-Quartier zu bieten, wenn das Spitalzentrum anfangs 20-30er Jahre fortzügelt. Heute ist man sich aber noch nicht einig, was mit dem Areal genau soll passieren. Die SP-Fraktion im Bieler Stadtrat fordert vor allem gemeinnützige Wohnungen, sagt die SP-Stadträtin Siri Rieser.
4: Es ist ein riesiges Gebiet, es hat ein riesiges Potenzial. Wir haben einen Wohnungsmangel, wir haben steigende Miete. Die man gesehen in den letzten 20 Jahren und wo Wohnungen zur Verfügung stellen, wenn nicht auf diesem riesigen Gebiet.
3: Ganz so einfach ist die Sache aber nicht mit dem Spitalareal zu Biel. Weil das Areal selber gehört dem Kanton Bern und ein Teil des Verkaufserlöses geht ins Kässeli für ein Spital Neubau zu Brück. Mehrere Berner Grossrätinnen und Grossräte finden darum, dass die Zukunft des Areals nicht nur eine Sache der Stadt Biel sein sollte. Dem widerspricht Ziri Rieser.
4: Sie mischen sich eigentlich hier schon sehr früh in einen Prozess rein, wo die Stadt Biel erst dran ist. Es ist Aufgabe der Stadt, hier ein gutes Projekt anzubringen mit der Bevölkerung zusammen. Und dann hat der Kanton zum jetzigen Stand in dieser Debatte einfach noch nichts zu suchen.
3: Der Grossrat geht es vor allem um die Finanzierung des Spitalneubaus Brück. Der SVP-Grossrat von Lengnau, Adrian Spahr, hat darum schon angekündigt, im Extremfall die kantonale Überbauungsordnung über die von Biel zu stellen, um die Finanzierung zu sichern. Dazu Ziri Rieser.
4: Die Idee kommt vom rechten Ecke. Der rechte Ecke hat die Tendenz, dass auch in Biel, wenn sie die Sachen durch nicht bringen, hier auf den Kanton bringen. Genau das ist die Strategie, die im Moment gefahren wird. Es ist so, dass das nicht geht.
3: Nächste Woche präsentiert die Stadt Biel eine Studie dazu, was mit dem Spitalareal im Bieler Beaumont-Quartier möglich wäre. Die soll als Grundlage für die weitere Planung dienen.
1: Man hört es immer wieder in den Medien, Fälle von sexueller Belästigung. Häufig getrauen sich Opfer nicht, sich zu melden. Darum gibt es jetzt schweizweit eine neue Kampagne mit dem Namen «Wir schauen hin». Auch die Stadt Biel macht der mit. Darum habe ich vorher aus der Redaktion berichtet.
5: In der Kampagne «Biel schaut hin» geht es darum, die Leute zu Biel zum Thema sexualisierte und diskriminierende Gewalt zu sensibilisieren. Mit dieser schweizweiten Kampagne gibt es seit heute ein neues Meldetool. Bei dem können sich Betroffene oder Leute, die einen sexuellen Übergriff beobachtet haben, anonym melden. Es ist wichtig, dass es so etwas gibt, wie Nathalie Mewes, stellvertretende Generalsekretärin der Direktion Soziales und Sicherheit der Stadt Biel, erklärt.
6: weil man mit dem kann das Thema sichtbar machen, auf das Thema aufmerksam machen vor sexualisierter Gewalt. Und es geht uns auch darum, dass man in der Stadt Biel kann aufzeigen, wo das besondere Handlungsbedarf besteht. Also wo gibt es so Orte wie Hotspots, wo das besonders schwierig ist, das Thema, wo das häufiger passiert.
5: Darum tut die Stadt Biel die gemeldeten Orte auch zusammentragen, so dass sie kann handeln kann, wenn es eben so einen Hotspot geben sollte.
6: Ob man vielleicht eben die Polizei sicher darauf aufmerksam macht, dass sie dort so genauer hinschauen, vielleicht mit der Ortspolizei patrouillieren, dass man dort ein bisschen wirklich das Augenmerk drauf hat und dann würde man Massnahmen prüfen, wie man den Ort auch sicherer machen kann.
5: Es hat auch einen bestimmten Grund, warum das Tool anonym ist, wie Nathalie Mewes weiter sagt.
6: Es geht halt einerseits um ein Bewusstsein und andererseits ist das Tool eben wirklich auch als anonymisiertes Tool konzipiert, dass das Hemmschwelle möglichst niedrig ist, dass man sich dort getraut, sich zu melden.
5: Dazu findet man auf der Webseite der Stadt Biel auch noch Informationen, wo man sich Hilfe holen kann, wenn man von sexueller Belästigung oder Diskriminierung betroffen ist. Dass die Kampagne nicht nur im Internet kursiert, tut die Stadt Biel dann auch noch Plakate aufstellen.
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1: Trotz einer Mordshitze hat sich der Bieler Stadtrat Nächte mit vielen Zahlen beschäftigt. Das Parlament hat über die Rechnung vom letzten Jahr debattiert. Die Jahresrechnung ist schlechter ausgefallen als budgetiert. Sie schließt mit einem Minus von 5,7 Millionen Franken ab. Christoph Gerber aus der Redaktion, du bist bei der Debatte dabei gewesen. Was haben die Bürgerlichen zur Rechnung 2025 gesagt?
2: Es hat Kritik gegeben, zum Beispiel von SVP. Die Stadt steht finanziell nicht gut da und trotzdem hat der Stadtrat gerade gestern an der gleichen Sitzung ein Spezialkässeli für einen städtischen Wohnungsbau beschlossen. Dort drin fließt 1 Million Franken. Solche Ausgaben sind für die SVP unverständlich. Die GLP hat von einer ernsten Lage geredet. Das Programm Substance Plus, um die Finanzen zu stabilisieren, müssen wir darum unbedingt umsetzen. Und die FDP hat gewarnt, dass die Stadt Biel schnell vor dem Abgrund wäre, wenn die Zinsen aufgehen würden, das wegen der hohen Schulden und der Zinsen, die die Stadt darauf zahlt.
1: Hat es von links-grün ähnlich kritisch stöhnt?
2: Die SP und die USO sehen die Lage weniger dramatisch als die bürgerlichen Parteien. Wir müssen im Substance Plus festhalten, es gäbe aber auch positive Entwicklungen. Die Steuereinnahmen der Privatpersonen haben mehr Geld als erwartet in die Stadtkasse gespielt. Bauchweh macht den Sozialdemokraten, dass die Stadt Biel Mühe hat, alle offenen Stellen zu besetzen. Und die Grünen wie auch die SP finden es schlecht, dass die Stadt letztes Jahr nur gerade ein Viertel der geplanten Investitionen hat umsetzen konnte.
1: Wie ist die Abstimmung über die Jahresrechnung herausgekommen?
2: Die SVP und die FDP haben die Rechnung abgelehnt, weil sie mit mehreren Punkten nicht einverstanden sind. Die restlichen Parteien haben aber zugestimmt und so hat der Bieler Stadtrat die Rechnung 2025 deutlich mit 33 Ja-Stimmen zu 16 Nein-Stimmen bei einer Enthaltung abgesegnet.
1: In ein paar Jahren heisst es für das Spitalzentrum Biel, Zügelkisten packen und in Neubau auf Brücke umziehen. Übrig bleiben die 90.000 Quadratmeter leere Fläche im Bieler Beaumont-Quartier. Die Frage, was denn mit dem Spitalareal passiert, spaltet die Politik. Sowohl in der Stadt Biel wie auch im ganzen Kanton Bern. Vania Di Nicola aus der Kanal 3-Redaktion berichtet.
3: 90.000 Quadratmeter mit Aussicht auf die Stadt Biel, auf den Bieler See und bis hinten auf die Alpen. Das hat das Spitalareal im Bieler Beaumont-Quartier zu bieten, wenn das Spitalzentrum anfangs 2030er Jahre fortzügelt. Heute ist man sich aber noch nicht einig, was mit dem Areal genau soll passieren. Die SP-Fraktion im Bieler Stadtrat fordert vor allem gemeinnützige Wohnungen, sagt die SP-Stadträtin Siri Rieser.
4: Es ist ein riesiges Gebiet, es hat ein riesiges Potenzial. Wir haben einen Wohnungsmangel, wir haben steigende Miete. Die man in den letzten 20 Jahren gesehen hat und wo Wohnungen zur Verfügung stellen, wenn nicht auf diesem riesigen Gebiet.
3: Ganz so einfach ist die Sache aber nicht mit dem Spitalareal zu Biel. Weil das Areal selber gehört dem Kanton Bern und ein Teil des Verkaufserlöses geht ins Kässeli für ein Spitalneubau zu Brück. Mehrere Berner Grossrätinnen und Grossräte finden darum, dass die Zukunft des Areals nicht nur eine Sache der Stadt Biel sein sollte. Dem widerspricht Ziri Rieser.
4: Sie mischen sich eigentlich hier schon sehr früh in einen Prozess rein, wo die Stadt Biel erst dran ist. Es ist Aufgabe der Stadt, hier ein gutes Projekt anzubringen mit der Bevölkerung zusammen. Und dann hat der Kanton zum jetzigen Stand in dieser Debatte einfach noch nichts zu suchen.
3: Der Grossrat geht es vor allem um die Finanzierung des Spitalneubaus Brück. Der SVP-Grossrat von Lengnau, Adrian Spahr, hat darum schon angekündigt, im Extremfall die kantonale Überbauungsordnung über die von Biel zu stellen, um die Finanzierung zu sichern. Dazu Ziri Rieser.
4: Die Idee kommt vom rechten Ecke. Der rechte Ecke hat die Tendenz, dass auch in Biel, wenn sie die Sachen durch nicht bringen, die auf den Kanton bringen. Genau das ist die Strategie, die im Moment gefahren wird. Es ist so, dass das nicht geht.
3: Nächste Woche präsentiert die Stadt Biel eine Studie dazu, was mit dem Spitalareal im Bieler Beaumont-Quartier möglich wäre. Die soll als Grundlage für die weitere Planung dienen.
1: Wir hören es immer wieder in den Medien, Fälle von sexueller Belästigung. Häufig getrauen sich Opfer nicht, sich zu melden. Darum gibt es jetzt schweizweit eine neue Kampagne mit dem Namen «Wir schauen hin». Auch die Stadt Biel macht der mit. Romy Furrer aus der Redaktion berichtet.
5: In der Kampagne «Biel schaut hin» geht es darum, die Leute zu Biel zum Thema sexualisierte und diskriminierende Gewalt zu sensibilisieren. Mit dieser schweizweiten Kampagne gibt es seit heute ein neues Meldetool. Bei dem können sich Betroffene oder Leute, die einen sexuellen Übergriff beobachtet haben, anonym melden. Es ist wichtig, dass es so etwas gibt, wie Nathalie Mewes, stellvertretende Generalsekretärin der Direktion Soziales und Sicherheit der Stadt Biel, erklärt.
6: weil man mit dem kann das Thema sichtbar machen, auf das Thema aufmerksam machen vor sexualisierter Gewalt. Und es geht uns auch darum, dass man in der Stadt Biel kann aufzeigen, wo das besondere Handlungsbedarf besteht, also wo gibt es so Orte wie Hotspots, wo das besonders schwierig ist, das Thema, wo das häufiger passiert.
5: Darum tut die Stadt Biel die gemeldeten Orte auch zusammentragen, so dass sie kann handeln kann, wenn es eben so einen Hotspot geben sollte.
6: Ob man vielleicht eben die Polizei sicher darauf aufmerksam macht, dass sie dort so genauer hinschauen, vielleicht mit der Ortspolizei patrouillieren, dass man dort ein bisschen wirklich das Augenmerk drauf hat und dann würde man Massnahmen prüfen, wie man den Ort auch sicherer machen kann.
5: Es hat auch einen bestimmten Grund, warum das Tool anonym ist, wie Nathalie Mewes weiter sagt.
6: Es geht halt einerseits um ein Bewusstsein und andererseits ist das Tool eben wirklich auch als anonymisiertes Tool konzipiert, dass das Hemmschwelle möglichst niedrig ist, dass man sich dort getraut, sich zu melden.
5: Dazu findet man auf der Webseite der Stadt Biel auch noch Informationen, wo man sich Hilfe holen kann, wenn man von sexueller Belästigung oder Diskriminierung betroffen ist. Dass die Kampagne nicht nur im Internet kursiert, tut die Stadt Biel dann auch noch Plakate aufstellen.
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1: Trotz einer Mordshitze hat sich der Bieler Stadtrat Nächte mit vielen Zahlen beschäftigt. Das Parlament hat über die Rechnung vom letzten Jahr debattiert. Die Jahresrechnung ist schlechter ausgefallen als budgetiert. Sie schließt mit einem Minus von 5,7 Millionen Franken ab. Christoph Gerber aus der Redaktion, du bist bei der Debatte dabei gewesen. Was haben die Bürgerlichen zur Rechnung 2025 gesagt?
2: Es hat Kritik gegeben, zum Beispiel von SVP. Die Stadt steht finanziell nicht gut da und trotzdem hat der Stadtrat gerade gestern an der gleichen Sitzung ein Spezialkässeli für einen städtischen Wohnungsbau beschlossen. Dort drin fließt 1 Million Franken. Solche Ausgaben sind für die SVP unverständlich. Die GLP hat von einer ernsten Lage geredet. Das Programm Substance Plus, um die Finanzen zu stabilisieren, müssen wir darum unbedingt umsetzen. Und die FDP hat gewarnt, dass die Stadt Biel schnell vor dem Abgrund wäre, wenn die Zinsen würden aufgehen würden, das wegen der hohen Schulden und der Zinsen, die die Stadt darauf zahlt.
1: Hat es von links-grün ähnlich kritisch stöhnt?
2: Die SP und die USO sehen die Lage weniger dramatisch als die bürgerlichen Parteien. Wir müssen am Substance Plus festhalten, es gäbe aber auch positive Entwicklungen. Die Steuereinnahmen der Privatpersonen haben mehr Geld als erwartet in die Stadtkasse gespielt. Bauchweh macht den Sozialdemokraten, dass die Stadt Biel Mühe hat, alle offenen Stellen zu besetzen. Und die Grünen wie auch die SP finden es schlecht, dass die Stadt letztes Jahr nur gerade ein Viertel der geplanten Investitionen hat umsetzen konnte.
1: Wie ist die Abstimmung über die Jahresrechnung herausgekommen?
2: Die SVP und die FDP haben die Rechnung abgelehnt, weil sie mit mehreren Punkten nicht einverstanden sind. Die restlichen Parteien haben aber zugestimmt und so hat der Bieler Stadtrat die Rechnung 2025 deutlich mit 33 Ja-Stimmen zu 16 Nein-Stimmen bei einer Enthaltung abgesegnet.
1: In ein paar Jahren heisst es für das Spitalzentrum Biel, Zügelkisten packen und in Neubau auf Brücke umziehen. Übrig bleiben die 90.000 Quadratmeter leere Fläche im Bieler Beaumont-Quartier. Die Frage, was denn mit dem Spitalareal passiert, spaltet die Politik. Sowohl in der Stadt Biel wie auch im ganzen Kanton Bern. Vania Di Nicola aus der Kanal 3-Redaktion berichtet.
3: 90.000 Quadratmeter mit Aussicht auf die Stadt Biel, auf den Bielersee und bis hingere auf die Alpen. Das hat das Spitalareal im Bieler Beaumont-Quartier zu bieten, wenn das Spitalzentrum Anfangs 2030er Jahre fortzügelt. Heute ist man sich aber noch nicht einig, was mit dem Areal genau soll passieren. Die SP-Fraktion im Bieler Stadtrat fordert vor allem gemeinnützige Wohnungen, sagt die SP-Stadträtin Siri Rieser.
4: Es ist ein riesiges Gebiet, es hat ein riesiges Potenzial. Wir haben einen Wohnungsmangel, wir haben steigende Miete. Die man gesehen in den letzten 20 Jahren und wo Wohnungen zur Verfügung stellen, wenn nicht auf diesem riesigen Gebiet.
3: Ganz so einfach ist die Sache aber nicht mit dem Spitalareal zu Biel. Weil das Areal selber gehört dem Kanton Bern und ein Teil des Verkaufserlöses geht ins Kässeli für ein Spital Neubau zu Brück. Mehrere Berner Grossrätinnen und Grossräte finden darum, dass die Zukunft des Areal nicht nur eine Sache der Stadt Biel sein sollte. Dem widerspricht Ziri Rieser.
4: Sie mischen sich eigentlich hier schon sehr früh in einen Prozess rein, wo die Stadt Biel erst dran ist. Es ist die Aufgabe der Stadt, hier ein gutes Projekt anzubringen mit der Bevölkerung zusammen. Und dann hat der Kanton zum jetzigen Stand in dieser Debatte einfach noch nichts zu suchen.
3: Der Grossrat geht es vor allem um die Finanzierung des Spitalneubaus zu Brück. Der SVP-Grossrat von Lengnau, Adrian Spar, hat darum schon angekündigt, im Extremfall die kantonale Überbauungsordnung über die von Biel zu stellen, um die Finanzierung zu sichern. Dazu Ziri Rieser.
4: Die Idee kommt vom rechten Ecke. Der rechte Ecke hat die Tendenz, dass auch in Biel, wenn sie die Sachen durch nicht bringen, die auf den Kanton bringen. Genau das ist die Strategie, die im Moment gefahren wird. Es ist so, dass das nicht geht.
3: Nächste Woche präsentiert die Stadt Biel eine Studie dazu, was mit dem Spitalareal im Bieler Beaumont-Quartier möglich wäre. Die soll als Grundlage für die weitere Planung dienen.
1: Wir hören es immer wieder in den Medien, Fälle von sexueller Belästigung. Häufig getrauen sich Opfer nicht, sich zu melden. Darum gibt es jetzt schweizweit eine neue Kampagne mit dem Namen «Wir schauen hin». Auch die Stadt Biel macht der mit. Darum habe ich vorher aus der Redaktion berichtet.
5: In der Kampagne «Biel schaut hin» geht es darum, die Leute zu Biel zum Thema sexualisierte und diskriminierende Gewalt zu sensibilisieren. Mit dieser schweizweiten Kampagne gibt es seit heute ein neues Meldetool. Bei dem können sich Betroffene oder Leute, die einen sexuellen Übergriff beobachtet haben, anonym melden. Es ist wichtig, dass es so etwas gibt, wie Nathalie Mewes, stellvertretende Generalsekretärin der Direktion Soziales und Sicherheit der Stadt Biel, erklärt.
6: weil man mit dem kann das Thema sichtbar machen, auf das Thema aufmerksam machen vor sexualisierter Gewalt. Und es geht uns auch darum, dass man in der Stadt Biel aufzeigen kann, wo das besondere Handlungsbedarf besteht. Also wo gibt es so Orte wie Hotspots, wo das besonders schwierig ist, das Thema, wo das häufiger passiert.
5: Darum tut die Stadt Biel die gemeldeten Orte auch zusammentragen, so dass sie handeln kann, wenn es eben so einen Hotspot geben sollte.
6: Ob man vielleicht eben die Polizei sicher darauf aufmerksam macht, dass sie dort genauer hinschauen, vielleicht mit der Ortspolizei patrouillieren, dass man dort ein bisschen wirklich das Augenmerk drauf hat und dann würde man Massnahmen prüfen, wie man den Ort auch sicherer machen kann.
5: Es hat auch einen bestimmten Grund, warum das Tool anonym ist, wie Nathalie Mewes weiter sagt.
6: Es geht halt einerseits um ein Bewusstsein und andererseits ist das Tool eben wirklich auch als anonymisiertes Tool konzipiert, dass das Hemmschwelle möglichst niedrig ist, dass man sich dort getraut, sich zu melden.
5: Dazu findet man auf der Webseite von Stadt Biel auch noch Informationen, wo man sich Hilfe holen kann, wenn man von sexueller Belästigung oder Diskriminierung betroffen ist. Dass die Kampagne nicht nur im Internet kursiert, tut Stadt Biel dann auch noch Plakate aufstellen.
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